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Und jetzt ein wenig Pussy vom Ökologen Herbert Zucchi aus seinem 2025er Buch Und die Hoffnung kehrt zurück. Herbert Zucchi mit seinem Gedicht Sternennacht. Gestern habe ich in der Nacht unterm Sternenzelt gesessen, Tag entrückt und selbst vergessen, und Orion hielt die Wacht. Meine Seele, lichtertrunken, stieg hinauf in ferne Welten, wo nicht Zeit, nicht Räume gelten, in der Ewigkeit versunken. Eins geworden mit dem Ganzen und im Lebensnetz geborgen, von den Kräften, die da sorgen, und im Licht der Sterne tanzen.

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Und jetzt auch mit Informationen, zum Beispiel zur Lichtverschmutzung. In Deutschland sterben pro Sommer durch Kunstlicht, Lichtverschmutzung genannt, ca. 60 Milliarden Insekten. Beleuchtete Standorte haben gegenüber naturnahen, nachtdunklen Standorten eine um ein Viertel verringerte Artenvielfalt, eine um 60% verringerte nächtliche Bestäubungsleistung von Insekten. Dicht beieinander stehende Laternen wirken sogar als lineare Barriere, da kommen kaum nachtaktive Tiere durch. Lassen wir es dunkel, machen wir es natürlich dunkel. Gehen wir gegen die Lichtverschmutzung an. Licht aus, Radio an. 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

Wir sind alle nur Sternenstaub. Deshalb die Musik dazu, von Sternen, unendliche Weiten im Universum. 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

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Space Night, Weltraum, betrifft das mich überhaupt? Das sind doch die fernen Astronauten. Nein, wir alle. Sie, liebe Hörerinnen, lieber Hörer, auch ich am Mikrofon in Staudernheim. Wir sind Astronauten, denn wir fliegen auf einem kleinen blauen Planeten, dem Raumschiff Erde, gemeinsam durch die unendliche Weite. Sind wir uns denn bewusst, wir Astronauten?

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Liebe Enkelkinder, ihr seid noch nicht auf der Welt und ich weiß nicht, ob ich euch jemals treffen werde. Deswegen habe ich beschlossen, euch diese Nachricht hier aufzuzeichnen. Ich befinde mich gerade auf der Internationalen Raumstation im Cupola-Aussichtsmodul und schaue auf euren wunderschönen Planeten runter. Und obwohl ich bis jetzt schon fast ein Jahr im All verbracht habe und an jedem einzelnen Tag darunter geschaut habe, kann ich mich einfach nicht daran satt sehen. Ich weiß, es hört sich für euch vermutlich komisch an, aber zu der Zeit, als die ISS gebaut wurde und hier oben im Orbit war, konnte noch nicht jeder Mensch in den Weltraum reisen und die Erde von außen sehen. Vor mir waren es gerade mal um die 500 Menschen und im Moment leben da unten 7 Milliarden Menschen auf diesem Planeten und nur 3 einzelne davon leben im Weltraum. Und wenn ich so auf den Planeten runterschaue, dann denke ich, dass ich mich bei euch wohl leider entschuldigen muss. Im Moment sieht es so aus, als ob wir, meine Generation, euch den Planeten nicht gerade im besten Zustand hinterlassen werden. Im Nachhinein sagen natürlich immer viele Leute, sie hätten davon nichts gewusst, aber in Wirklichkeit ist es uns Menschen schon sehr klar, dass wir im Moment den Planeten mit Kohlendioxid verpesten, dass wir das Klima zum Kippen bringen, dass wir Wälder roden, dass wir die Meere mit Müll verschmutzen, dass wir die limitierten Ressourcen viel zu schnell verbrauchen und dass wir zum Großteil sinnlose Kriege führen. Und jeder von uns muss sich da natürlich an die eigene Nase fassen und sich überlegen, wohin das gerade führt. Ich hoffe sehr für euch, dass wir noch die Kurve kriegen und ein paar Dinge verbessern können. Und ich würde mir wünschen, dass wir nicht bei euch als die Generation in Erinnerung bleiben, die eure Lebensgrundlage egoistisch und rücksichtslos zerstört hat. Ich bin mir sicher, dass ihr die Dinge inzwischen sehr viel besser versteht als meine Generation. Und wer weiß, vielleicht lernen wir ja auch noch was dazu. Dass ein Blick von außen immer hilft. Dass dieses zerbrechliche Raumschiff Erde sehr viel kleiner ist, als die allermeisten Menschen sich das vorstellen können. Wie zerbrechlich seine Biosphäre ist und wie limitiert seine Ressourcen. Dass es sich lohnt, mit seinen Nachbarn gut auszukommen. Dass Träume wertvoller sind als Geld und dass man ihnen eine Chance geben muss. Dass Jungen und Mädchen Dinge genauso gut können. Aber dass doch jeder von euch eine Sache hat, die er besser kann als alle anderen. Dass die einfachen Erklärungen oft die falschen sind und dass die eigene Sichtweise eigentlich immer unvollständig ist. Dass die Zukunft wichtiger ist als die Vergangenheit und dass man niemals ganz erwachsen werden soll. Dass Gelegenheiten immer nur einmal kommen. Und dass man für Dinge, die es wert sind, auch mal ein Risiko eingehen muss. Dass ein Tag, an dem man was Neues entdeckt hat, über seinen Horizont hinausgeschaut hat, ein guter Tag ist. Ich wünschte mir, ich könnte durch eure Augen in die Zukunft schauen, in eure Welt und wie ihr sie seht. Das geht leider nicht und deswegen ist das Einzige, was mir bleibt, zu versuchen, eure Zukunft möglich zu machen. Und zwar die beste, die ich mir vorstellen kann. Internationale Raumstation, Kommandant der Expedition 57, Alexander Gerst, 25. November 2018, 400 Kilometer über der Erdoberfläche.

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2: Im Studio Imme Kasten. Schönen guten Morgen. Krisensitzung bei der CDU. Die Parteispitze kommt heute zusammen, um über den weiteren Kurs zu beraten. Problemfelder gibt es einige. Maue Wahlergebnisse, schlechte Umfragewerte für Partei und Kanzler und stockende Reformen in der Regierung. Fraktionschef Thorsten Frei betonte jedoch bereits im ersten:
3: Ich glaube, es ist ganz wichtig, dass wir als Gesamtpartei in ihrer ganzen Breite, auch verankert in den Ländern, uns auf eine einheitliche Marschrichtung verständigen und so dann auch gemeinsam voranschreiten. Wir haben unseren Kurs und den müssen wir konsequent fahren.
2: Kritik an seinem Dieseldeal mit Russland lässt US-Präsident Trump nicht ohne Reaktion auf sich sitzen. Die Ukraine brauche einen neuen Präsidenten, der den Krieg beenden wolle, sagte Trump im Weißen Haus. Zuvor hatte der ukrainische Präsident Zelensky von einer unwürdigen und schwachen Entscheidung gesprochen. Trump erhofft sich von seinem Deal mit Putin sinkende Dieselpreise noch vor den wichtigen Kongresswahlen im November. Ob das klappt, ist höchst fraglich. Nach einer erneuten Attacke der Houthi-Milizen auf den internationalen Flughafen von Saudi-Arabien in Riad rät die Bundesregierung vor Reisen dorthin jetzt dringend ab. Laut Behörden wurden mindestens 12 Menschen bei der Attacke getötet und mehr als 300 verletzt. Der Flugbetrieb in Riad wurde vorerst eingestellt. Am Montag starten in Mecklenburg-Vorpommern SPD, Grüne und Linke mit Koalitionsgesprächen. Nach den Sozialdemokraten und der Linken haben auch die Grünen auf einem kleinen Parteitag dafür gestimmt. Die AfD ist nach der Landtagswahl zwar größte Fraktion im Schweriner Landtag, findet aber keinen Koalitionspartner für eine Regierungsbildung. Der FC Bayern hat den BVB-Patzer nicht genutzt und dabei das schnellste Bundesligator der Geschichte kassiert. In Augsburg gab es nach 8 Sekunden den Rückstand und am Ende nur ein 2:2. Die weiweren Ergebnisse: Leipzig-Frankfurt 6:0, Union Berlin-Elversberg 1:0, Mainz-Leverkusen 3:4, Paderborn-Stuttgart 0:2 und Hoffenheim-HSV 2:3.
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4: mit KI-Support. Viele Wolken gibt es heute erstmal und immer wieder kommen Schauer runter, an der Küste auch mal mit einem kurzen Gewitter und dazu zeitweise Sturmböen. Später wird es zwischendurch freundlicher und die Sonne kommt auch mal raus. Die Höchstwerte liegen bei 12 bis 18 Grad. Morgen geht's mit mehr trockenen Phasen weiter, nur vereinzelt noch ein Schauer bei maximal 19 Grad.
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Am Mikrofon Michael Altmoos. 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Jetzt mit einem Zitat, einer Denkanregung von Jane Goodall. Man kann keinen Tag durchleben, ohne dass es Auswirkungen auf die Welt hat. Und wir alle haben die Wahl, welche Art von Auswirkung das sein soll. Jane Goodall.

0: Hier ist Naturradio, Radio Naturverbunden, jetzt mit einem Zitat von Albert Schweitzer. Wir leben in einem gefährlichen Zeitalter. Der Mensch beherrscht die Natur, bevor er gelernt hat, sich selbst zu beherrschen. So Albert Schweitzer.
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0: 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Jetzt aber stündlich immer etwa um halb eine Übernahme von Laut FM. 2 Minuten Weltnachrichten auf Basis der deutschen Presseagenturen. 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
2: Im Studio Sönke Röhling. Schönen guten Morgen. Schlechte Wahlergebnisse, schlechte Umfragewerte, stockende Reformen. Bei der CDU steht heute ein Krisentreffen an. Die Parteispitze kommt in Berlin zusammen. Mehr von Holger Dilk.
3: Zu dem Treffen hat Kanzler Merz nach den verlorenen Landtagswahlen in Sachsen-Anhalt, Mecklenburg-Vorpommern und Berlin eingeladen. Es geht darum, den weiteren Kurs abzustecken, um aus der Krise zu kommen. Merz selbst soll trotz seiner schlechten Beliebtheitswerte aber wohl nicht zur Debatte stehen. Größeres Thema wird wohl auch gerade mit Blick auf die Lage in Sachsen-Anhalt der weitere Umgang mit der AfD.
2: US-Präsident Trump fordert einen neuen Präsidenten für die Ukraine. Der ukrainische Staatschef Zelensky hatte Trump zuvor scharf für dessen Dieseldeal mit Kreml-Chef Putin kritisiert. Cornelius Dräger berichtet.
4: Trump sagt, Zelensky sei mit den ukrainischen Drohnenangriffen auf russische Raffinerien dafür verantwortlich, dass die Dieselpreise in den USA explodiert sind. Nicht etwa der von Trump angezettelte Iran-Krieg, im Zuge dessen die Straße von Hormuz noch immer blockiert ist, über die ja mal ein Fünftel aller Rohöltransporte lief. Trump erhofft sich von seinem Deal mit Putin sinkende Dieselpreise noch vor den wichtigen Kongresswahlen im November. Ob das klappt, ist höchst fraglich.
2: Kanzler Merz lehnt den von der irischen Ratspräsidentschaft vorgelegten Kompromiss zum EU-Haushalt für die Jahre 28 bis 34 ab. Keine Grundlage für eine Einigung, so seine Aussage. Im Vergleich zum Kommissionsentwurf mit einem Volumen von knapp 2 Billionen Euro sieht der Vorschlag eine Kürzung von rund 8% vor. Morgen beginnen in Mecklenburg-Vorpommern SPD, Grüne und Linke mit Koalitionsgesprächen. Nach den Sozialdemokraten und den Linken haben auch die Grünen dafür gestimmt. Die AfD ist nach der Landtagswahl zwar größte Fraktion im Schweriner Landtag, findet aber keinen Koalitionspartner für eine Regierungsbildung. Der FC Bayern hat den BVB-Patzer nicht genutzt und dabei das schnellste Bundesliga-Tor der Geschichte kassiert. In Augsburg gab es nach 8 Sekunden den Rückstand und am Ende nur ein 2:2. Die weiteren Ergebnisse: Leipzig-Frankfurt 6:0, Union-Berlin-Elversberg 1:0, Mainz-Leverkusen 3:4, Paderborn-Stuttgart 0:2 und Hoffenheim-HSV 2:3. Zur Formel 1. Max Verstappen startet beim großen Preis von Singapur von der Pole Position. Der viermalige Weltmeister war im Qualifying der schnellste, vor den beiden Ferrari-Fahrern Leclerc und Hamilton.
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5: Mit KI-Support. Viele Wolken gibt es heute Morgen, dazu immer mal wieder Schauer, Richtung Norden öfter und an der Küste auch mal mit kurzen Gewittern. Später bleibt's wechselhaft, zwischendurch lockert's aber auch mal auf und die Höchstwerte liegen bei 12 bis 18 Grad. An der Küste kann's außerdem windig werden. Morgen geht's mit Sonne und Wolken weiter, nur vereinzelt ein Schauer, maximal 19 Grad.
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2: Im Studio Sönke Röhling. Schönen guten Morgen. Schlechte Wahlergebnisse, schlechte Umfragewerte, stockende Reformen. Bei der CDU steht heute ein Krisentreffen an. Die Parteispitze kommt in Berlin zusammen. Mehr von Holger Dilk.
3: Zu dem Treffen hat Kanzler Merz nach den verlorenen Landtagswahlen in Sachsen-Anhalt, Mecklenburg-Vorpommern und Berlin eingeladen. Es geht darum, den weiteren Kurs abzustecken, um aus der Krise zu kommen. Merz selbst soll trotz seiner schlechten Beliebtheitswerte aber wohl nicht zur Debatte stehen. Größeres Thema wird wohl auch gerade mit Blick auf die Lage in Sachsen-Anhalt der weitere Umgang mit der AfD.
2: US-Präsident Trump fordert einen neuen Präsidenten für die Ukraine. Der ukrainische Staatschef Selenskyj hatte Trump zuvor scharf für dessen Dieseldeal mit Kreml-Chef Putin kritisiert. Cornelius Dräger berichtet.
4: Trump sagt, Selenskyj sei mit den ukrainischen Drohnenangriffen auf russische Raffinerien dafür verantwortlich, dass die Dieselpreise in den USA explodiert sind. Nicht etwa der von Trump angezettelte Iran-Krieg, im Zuge dessen die Straße von Hormuz noch immer blockiert ist, über die ja mal ein Fünftel aller Rohöltransporte lief. Trump erhofft sich von seinem Deal mit Putin sinkende Dieselpreise noch vor den wichtigen Kongresswahlen im November. Ob das klappt, ist höchst fraglich.
2: Kanzler Merz lehnt den von der irischen Ratspräsidentschaft vorgelegten Kompromiss zum EU-Haushalt für die Jahre 28 bis 34 ab. Keine Grundlage für eine Einigung, so seine Aussage. Im Vergleich zum Kommissionsentwurf mit einem Volumen von knapp 2 Billionen Euro sieht der Vorschlag eine Kürzung von rund 8% vor. Morgen beginnen in Mecklenburg-Vorpommern SPD, Grüne und Linke mit Koalitionsgesprächen. Nach den Sozialdemokraten und den Linken haben auch die Grünen dafür gestimmt. Die AfD ist nach der Landtagswahl zwar größte Fraktion im Schweriner Landtag, findet aber keinen Koalitionspartner für eine Regierungsbildung. Der FC Bayern hat den BVB-Patzer nicht genutzt und dabei das schnellste Bundesligator der Geschichte kassiert. In Augsburg gab es nach 8 Sekunden den Rückstand und am Ende nur ein 2:2. Die weiteren Ergebnisse: Leipzig-Frankfurt 6:0, Union-Berlin-Elversberg 1:0, Mainz-Leverkusen 3:4, Paderborn-Stuttgart 0:2 und Hoffenheim-HSV 2:3. Zur Formel 1. Max Verstappen startet beim Großen Preis von Singapur von der Pole Position. Der viermalige Weltmeister war im Qualifying der schnellste, vor den beiden Ferrari-Fahrern Leclerc und Hamilton.
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5: Mit KI-Support. Viele Wolken gibt es heute Morgen, dazu immer mal wieder Schauer, Richtung Norden öfter und an der Küste auch mal mit kurzen Gewittern. Später bleibt's wechselhaft, zwischendurch lockert's aber auch mal auf und die Höchstwerte liegen bei 12 bis 18 Grad. An der Küste kann's außerdem windig werden. Morgen geht's mit Sonne und Wolken weiter, nur vereinzelt ein Schauer, maximal 19 Grad.
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Am Mikrofon Michael Altmoos. 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Jetzt mit einem Zitat, einer Denkanregung von Jane Goodall. Man kann keinen Tag durchleben, ohne dass es Auswirkungen auf die Welt hat. Und wir alle haben die Wahl, welche Art von Auswirkung das sein soll. Jane Goodall.

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2: Im Studio Sönke Röhling. Schönen guten Morgen. Krisensitzung heute bei der CDU. Die Parteispitze kommt zusammen, um über den weiteren Kurs zu beraten. Problemfelder gibt es einige. Maue Wahlergebnisse, schlechte Umfragewerte für Partei und Kanzler und stockende Reformen in der Regierung. Fraktionschef Thorsten Frey betonte aber bereits in der ARD:
3: Ich glaube, es ist ganz wichtig, dass wir als Gesamtpartei in ihrer ganzen Breite, auch verankert in den Ländern, uns auf eine einheitliche Marschrichtung verständigen und so dann auch gemeinsam voranschreiten. Wir haben unseren Kurs und den müssen wir konsequent fahren.
2: Bundeskanzler Merz lehnt den von der irischen Ratspräsidentschaft vorgelegten Kompromiss zum EU-Haushalt für die Jahre 28 bis 34 ab. Das sei keine Grundlage für eine Einigung, so seine Aussage. Einzelheiten von Holger Dilk.
4: Im Vergleich zum Entwurf der Kommission mit einem Volumen von knapp 2 Billionen Euro sieht der irische Vorschlag eine Kürzung von 140 Milliarden vor. Das wären rund 8% weniger. Berlin wie auch die schwedische Regierung gehen die Einsparungen nicht weit genug. Sie verlangen mehrere 100 Milliarden Euro weniger. Der EU-Gipfel kommende Woche soll eine erste Weichenstellung geben. Wie die 27 Länder sich einigen wollen, angepeilt ist ein Kompromiss bis Weihnachten.
2: Wie lässt sich die Gesundheitsversorgung weltweit verbessern? Darum geht es beim Weltgesundheitsgipfel in Berlin. Rund 4000 Teilnehmer aus 130 Ländern beraten unter anderem über den Ebola-Ausbruch im Kongo. Mit einem Fonds soll Pharmaunternehmen in Afrika geholfen werden, selbst Medikamente und Impfstoffe herzustellen. Mindestens 4 Menschen sind durch den Sturm Isaias im Süden der USA ums Leben gekommen. Der Hurricane hat in den Bundesstaaten Miami und Alabama Bäume entwurzelt, Dächer abgedeckt und fast 600.000 Haushalte und Geschäfte vom Strom abgeschnitten. Das Jugendwort des Jahres ist Ragebait. Das hat der Langenscheid Verlag mitgeteilt. Ragebait steht für Inhalte im Netz, die bewusst provozieren und so Reichweite schaffen sollen. Unter den Finalisten waren auch Crashout und Peak. Die Ergebnisse der Fußball-Bundesliga: Leipzig-Frankfurt 6:0, Union-Berlin-Elversberg 1:0, Augsburg-Bayern-München 2:2, Mainz-Leverkusen 3:4, Paderborn-Stuttgart 0:2, Hoffenheim-HSV 2:3.
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5: Mit KI-Support. Wolkig ist es heute Morgen und dazu kann es immer mal wieder Schauer geben, im Norden häufiger. Später bleibt's wechselhaft, an der Küste sind auch kurze Gewitter drin und es kann windig werden mit Sturmböen, dazu werden es 12 bis 18 Grad. Morgen geht's mit Sonne und Wolken weiter, vereinzelt fällt nochmal ein Schauer, maximal 19 Grad.
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Am Mikrofon Michael Altmoos vom Museum für Naturschutz in Staudernheim, dem Ort, von dem aus Naturradio weltweit freisendet. Jetzt mit einem Zitat von Jane Goodall. Was du tust, macht einen Unterschied. Und du musst entscheiden, welche Art von Unterschied du machen könntest. Jane Goodall.

Bitte hört nicht auf zu träumen. Gebt's auch weiter, dass unsere Kleinen nicht aufhören zu träumen. Alright.

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Jetzt mit Worten von Elli Radinger, Buchautorin und Wolfsforscherin, aus ihrem Werk Das Geschenk der Wildnis 2020. Heute sind wir überzeugt davon, die Natur kontrollieren zu können. Aber sie macht uns einen Strich durch die Rechnung. Das sehen wir immer dann, wenn die Menschen sich aus der Natur zurückziehen. Schauen Sie nur, wie schnell Pflanzen den Asphalt einer verlassenen Straße aufbrechen. Oder wie die Wildtiere während der strikten Ausgangssperre bei der Corona-Pandemie in die Städte zurückkehrten. So Elli Radinger. Hier ist die Rückkehr der Natur. 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
2: Im Studio sind Gröling. Schönen guten Morgen. Schlechte Wahlergebnisse, schlechte Umfragewerte, stockende Reformen. Bei der CDU steht heute ein Krisentreffen an. Die Parteispitze kommt in Berlin zusammen. Mehr von Holger Dilk.
3: Zu dem Treffen hat Kanzler Merz nach den verlorenen Landtagswahlen in Sachsen-Anhalt, Mecklenburg-Vorpommern und Berlin eingeladen. Es geht darum, den weiteren Kurs abzustecken, um aus der Krise zu kommen. Merz selbst soll trotz seiner schlechten Beliebtheitswerte aber wohl nicht zur Debatte stehen. Größeres Thema wird wohl auch gerade mit Blick auf die Lage in Sachsen-Anhalt der weitere Umgang mit der AfD.
2: Vor dem Krisentreffen kassiert Kanzler Merz nochmal deutliche Kritik, diesmal von Ex-CSU-Chef Seehofer. Merz habe durch den Bruch von Wahlversprechen einen massiven Glaubwürdigkeitsverlust erlitten, sagte er der Bild. Aussagen wie, dass Deutsche zu wenig arbeiten, würden außerdem die Menschen verletzen. Die Ukraine braucht laut US-Präsident Trump einen neuen Präsidenten. Zelensky hatte Trump zuvor scharf für dessen Dieseldeal mit Kreml-Chef Putin kritisiert. Von dem erhofft sich Trump sinkende Dieselpreise und zwar noch vor den wichtigen US-Kongresswahlen. Ob das klappt, ist allerdings höchst fraglich. Lange wurde gerätselt, jetzt steht es fest, Ragebait ist das Jugendwort des Jahres. Colin Mock kann mehr dazu sagen.
4: Also der Begriff steht für Kommentare oder andere Inhalte im Netz, die bewusst provozieren sollen, meist weil das Interaktionen und damit mehr Reichweite schafft. Bei der Online-Abstimmung für das Jugendwort setzte sich Ragebait noch gegen 2 weitere Wörter durch, und zwar Peak, was besser geht's nicht bedeutet, und Crash-Out, also wenn jemand die Fassung verliert. Das Jugendwort wird jedes Jahr vom Langenscheid Verlag gesucht. Etwa 1 Million Jugendliche hatten diesmal abgestimmt.
2: Ein Punkt und Bundesliga-Rekord für den FC Augsburg gegen die Bayern. Beim 2:2 schoss der FCA nach 8 Sekunden das schnellste Tor der Liga-Geschichte. Später hat Leipzig Frankfurt im Topspiel mit 6:0 vom Platz gefegt. Außerdem spielten Union Berlin, Elversberg 1:0, Mainz-Leverkusen 3:4, Paderborn-Stuttgart 0:2 und Hoffenheim-HSV 2:3. Zur Formel 1. Max Verstappen startet beim großen Preis von Singapur von der Pole Position. Der 4-malige Weltmeister war im Qualifying der schnellste, vor den beiden Ferrari-Fahrern Leclerc und Hamilton.
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5: Mit KI-Support. Wolkig ist es heute Morgen und dazu kann es immer mal wieder Schauer geben, im Norden häufiger. Später bleibt's wechselhaft, an der Küste sind auch kurze Gewitter drin und es kann windig werden mit Sturmböen, dazu werden es 12 bis 18 Grad. Morgen geht's mit Sonne und Wolken weiter. Vereinzelt fällt nochmal ein Schauer, maximal 19 Grad.
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Jetzt mit einem Zitat von Jane Goodall. Und so wage ich es, mir eine Welt zu wünschen, in der die Menschen in Harmonie miteinander und mit der Natur leben und mit all den wunderbaren Tieren, mit denen wir den Planeten teilen. So Jane Goodall.

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Und das Licht, das wir sehen, ist die Kraft, die uns hält. 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

Das Licht, das wir sehen, ist die Kraft, die uns hält. Sie lebt in den Kindern der Welt. Und wenn wir dazu stehen, werden Träume und Mut und Hoffnung nie vergehen. 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

Naturradio, Radio Natur verbunden, jetzt mit einem Text von Elli Radinger, Wolfsforscherin und Autorin. Aus ihrem Buch Das Geschenk der Wildnis aus dem Jahr 2020. Und da steht auf Seite 19: Wir können die Natur nicht kontrollieren. Und sie erinnert uns daran, wie weit wir uns von ihr entfernt haben. Sie kommt bestens ohne uns zurecht. Wir hingegen nicht ohne sie. Auch wenn wir uns das gerne einreden wollen. Elli Radinger. Und wir senden Musik zur Wildnis. Frei und in Vielfalt, ohne Grenzen. 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

0: 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Damit geht es auch gleich weiter. Jetzt aber, stündlich immer etwa um halb, eine Übernahme von Laut FM. 2 Minuten Weltnachrichten auf Basis der deutschen Presseagenturen. 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
2: Im Studio Sönke Röhling. Schönen guten Morgen. Schlechte Wahlergebnisse, schlechte Umfragewerte, stockende Reformen. Bei der CDU steht heute ein Krisentreffen an, um den Kurs aus der Krise abzustecken. Zu einem möglichen Aus von Kanzler Merz sagte der Politikwissenschaftler Albrecht von Lucke bei NTV.
3: Die Probleme sind viel grundsätzlicherer, strukturellerer Art. Wir haben es mit 2 geschwächten Volksparteien zu tun. Und beide Parteien profilieren sich gegeneinander. Das ist das Problem und ein bloßer Kanzlertausch würde das Problem nicht lösen. Also insofern glaube ich nicht, dass die Union zu diesem Schluss kommt, zumal ich nicht den Eindruck habe, dass irgendeiner der Ministerpräsidenten der CDU momentan Lust hätte, den Job des Kanzlers zu übernehmen.
2: Nach einer Attacke der Houthi-Milizen aus dem Jemen auf den internationalen Flughafen von Saudi-Arabien rät die Bundesregierung von Reisen dorthin dringend ab. Nach Angaben der Behörden wurden mindestens 12 Menschen getötet und mehr als 300 verletzt. Unter den Toten sind auch 8 Menschen aus dem Ausland. Die Behörden rechnen mit weiteren Angriffen. Der Flugbetrieb in Riad wurde vorerst eingestellt. Kritik an seinem Dieseldeal mit Russland lässt US-Präsident Trump nicht ohne Reaktion auf sich sitzen. Die Ukraine brauche einen neuen Präsidenten, der den Krieg beenden wolle, sagte Trump im Weißen Haus. Zuvor hatte der Kiewer Regierungschef von einer unwürdigen und schwachen Entscheidung gesprochen, um Ölengpässe in den USA zu lindern. Extremisten sollen künftig nicht mehr Schöffen werden können. Justizministerin Hubig will dafür das Richtergesetz ändern. Wie die Welt am Sonntag berichtet, sollen die zuständigen Ausschüsse bei Zweifeln an der Verfassungstreue von Kandidaten genauer hinschauen, etwa auf deren öffentlichen Social-Media-Profilen. Die Ergebnisse der Fußball-Bundesliga. Leipzig-Frankfurt 6:0, Union-Berlin-Elversberg 1:0, Augsburg-Bayern-München 2:2, Mainz-Leverkusen 3:4, Paderborn-Stuttgart 0:2, Hoffenheim HSV 2:3.
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4: Mit KI-Support. Sonne und Wolken gibt es heute Vormittag und immer mal wieder kommen Schauer runter, an der Nordsee auch mit kurzen Gewittern. Später bleibt's wechselhaft, an der Küste kann es dazu windig werden, die Höchstwerte liegen bei 12 bis 18 Grad. Morgen dann wieder Sonne und Wolken, nur ab und zu ein Schauer, maximal bis 19 Grad.
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0: Hier ist Naturradio, Radio Natur verbunden. Wir senden Musik aller Stile, rund um Natur und für Frieden. Und natürlich auch eingestreut immer mal Ludwig van Beethoven. Was viele aber nicht wissen, ist, dass Beethoven ein ausgesprochener Naturliebhaber war. Das ist natürlich auch in seiner Musik zu finden. Und jetzt ein Zitat von Ludwig van Beethoven aus dem Frühling 1815 in einem Brief an Therese Malfatti, geschrieben in Baden. Beethoven schreibt: Wie froh bin ich, einmal in Gebüschen, Wäldern, unter Bäumen, Kräutern, Felsen wandeln zu können. Kein Mensch kann das Land so lieben wie ich. Geben doch Wälder, Bäume, Felsen den Widerhall, den der Mensch sich wünscht. So Ludwig van Beethoven. Und wir sind Musik aller Stile, ganz naturverbunden. Beethoven und mehr.
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Es ist jetzt kurz nach 10. Willkommen hier auf Naturradio, Radio Naturverbunden. Willkommen bei der Wunschsendung am Sonntag. Jeden Sonntag 10 bis 12 und 22 bis 24 Uhr. Wildblumen, Kostbarkeiten am Wegesrand. So nennen wir die Wunschsendung. Und das sind eure Entdeckungen, eure Hörerwünsche der Woche. Die könnt ihr uns jederzeit mailen an info@naturradio.net. Naturradio mit nur einem R in der Mitte. Denn hier sind Natur und Radio wirklich verschmolzen. Und hier kommt die erste Wildblume, der erste Hörerwunsch.

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Am Mikrofon Michael Altmoos. Wir würdigen die Vielfalt der Welt. Spielen Musik und Songs aller Stile, Sprachen und Zeiten. Rund um Natur, mit Welt und für Frieden. Und wir würdigen die tief naturverbundenen Kulturen. Zum Beispiel in den Alpen hat sich in den Dolomiten die Sprache Ladinisch erhalten, verbunden mit einer tief erdverbundenen uralten Kultur, die wir sehr gerne würdigen. Ladinisch. Jeden Sonntag, etwa um diese Zeit, senden wir einen ladinischen Song. Wunderbare Musik in ladinischer Sprache, tief Kultur und Natur verbunden. Dafür möchten wir danken dem Ladinischen Kulturinstitut im Fassertal und Fabio Giacchetti. Hier jetzt also Naturradio auf Ladinisch in Würdigung der ladinischen Kultur.

0: 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Da geht es auch gleich weiter, jetzt aber, wie immer um diese Zeit, ein Weltnachrichtenüberblick von Laut FM, 2 Minuten Update, was los ist.
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2: Im Studio Sönke Röhling. Schönen guten Tag. Krisensitzung heute bei der CDU. Die Parteispitze kommt zusammen, um über den weiteren Kurs zu beraten. Problemfelder gibt es einige. Maue Wahlergebnisse, schlechte Umfragewerte für Partei und Kanzler und stockende Reformen in der Regierung. Fraktionschef Thorsten Frei betonte aber bereits in der ARD:
3: Ich glaube, es ist ganz wichtig, dass wir als Gesamtpartei in ihrer ganzen Breite, auch verankert in den Ländern, uns auf eine einheitliche Marschrichtung verständigen und so dann auch gemeinsam voranschreiten. Wir haben unseren Kurs und den müssen wir konsequent fahren.
2: In Deutschland dauert es wieder länger, bis über Asylklagen entschieden wird. Das hat die Bundesregierung auf Anfrage der Linken eingeräumt. Demnach dauert es im Schnitt mittlerweile mehr als 15 Monate, bis eine Entscheidung fällt. Vor einem Jahr waren es noch 14 Monate. Ein Grund für die Entwicklung ist die steigende Zahl dieser Klagen, heißt es. Am schnellsten werden die Asylklagen in Rheinland-Pfalz entschieden. Am längsten dauert es in Sachsen. Mitte August lagen bundesweit fast 200.000 noch nicht entschiedene Asylklagen bei den Gerichten. US-Präsident Trump bekommt weiter Gegenwind, auch aus der Bundesregierung. Für ein paar Liter Diesel, was für ein moralischer Bankrott, so Bildungsministerin Prien. Trump hatte erst einen Deal mit Russland für Diesellieferungen geschlossen und dann das Aus des ukrainischen Präsidenten Zelensky gefordert. Morgen beginnen in Mecklenburg-Vorpommern SPD, Grüne und Linke mit Koalitionsgesprächen. Nach den Sozialdemokraten und den Linken haben auch die Grünen dafür gestimmt. Die AfD ist nach der Landtagswahl zwar größte Fraktion im Schweriner Landtag, findet aber keinen Koalitionspartner für eine Regierungsbildung. In der Nacht hat es wieder ein besonderes Naturschauspiel gegeben. Unter anderem in Nord-, West- und Mitteldeutschland konnte man Polarlichter sehen. Auch in der Schweiz und Südengland war der Himmel letzte Nacht teilweise bunt. Zur Formel 1. Max Verstappen startet beim großen Preis von Singapur von der Pole Position. Der viermalige Weltmeister war im Qualifying der schnellste, vor den beiden Ferrari-Fahrern Leclerc und Hamilton.
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4: Mit KI-Support. Sonne und Wolken gibt es heute Vormittag und immer mal wieder kommen Schauer runter, an der Nordsee auch mit kurzen Gewittern. Später bleibt's wechselhaft, an der Küste kann es dazu windig werden, die Höchstwerte liegen bei 12 bis 18 Grad. Morgen dann wieder Sonne und Wolken, nur ab und zu ein Schauer, maximal bis 19 Grad.
0: 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Es geht weiter mit unserem Wunschkonzert am Sonntag.

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Wir senden jetzt eure Hörerwünsche. Jeden Sonntag 10 bis 12 und 20 bis 24 Uhr. Wünsche könnt ihr uns jederzeit mailen. info@naturradio.net. Mit nur einem R in der Mitte. Denn hier sind Radio und Natur wirklich verbunden. Und auch ihr seid verbunden. Mit einer besonderen Musik. Rund um Natur, Umwelt und für Frieden. Wie jetzt dieser Titel.

Es ist jetzt kurz nach 11 Uhr. Hier ist das Signal von Naturradio. 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Das Naturschutzradio. Wie jeden Sonntag um 11 Uhr etwas Besonderes. Ein Zeichen, das als Radiosender vielleicht aufhorchen lässt. Eine Schweigeminute für die Natur. Haltet jetzt mit uns eine Minute inne, verbunden im Schweigen, wo immer ihr uns hört. Für all die natürliche Schönheit, die uns umgibt, wenn wir die Augen öffnen. Für all die Pflanzen und Tiere, die leiden, die aussterben, die unter die Räder kommen. Für alle Lebensräume und Organismenarten, die weltweit unnötig zerstört wurden und werden. Und für alle Menschen, die sich für sie einsetzen. Ja, für alles Leben, das Opfer von Ignoranz, Hass und Gewalt aller Art wurde. Für die Verbundenheit. Eine Minute Schweigen. Dazu das Plätschern des Flusses nahe, von dessen Ufern wir senden. Aus Staudernheim, verbunden mit euch, mit der einen Welt in Vielfalt, ganz nahe der Natur, im Schweigen.

Danke für das gemeinsame Innehalten vor dem Hintergrund des Plätscherns des Flusses nahe. Das war unsere gemeinsame Schweigeminute für Natur und Frieden. Jeden Sonntag kurz nach 11 für alle Opfer von Zerstörung, gleich ob Pflanze, Tier oder Mensch, weltweit verbunden. Es geht jetzt weiter mit unserer Wunschsendung hier auf Naturradio. Und dieser Titel passt jetzt besonders gut.

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Ihr seid bei Naturradio, mitten in der Wunschsendung Wildblumen, Kostbarkeiten am Wegesrand, Hörerwünsche der Woche. Und hier ist ein ganz besonderer, und ja, Naturradio macht Spaß.

0: 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Da geht es auch gleich weiter, jetzt aber, wie immer um diese Zeit, ein Weltnachrichtenüberblick von Laut FM, 2-Minuten-Update, was los ist.
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2: Im Studio Sönke Röhling. Schönen guten Tag. Schlechte Wahlergebnisse, schlechte Umfragewerte, stockende Reformen. Bei der CDU steht heute ein Krisentreffen an, um den Kurs aus der Krise abzustecken. Zu einem möglichen Aus von Kanzler Merz sagte der Politikwissenschaftler Albrecht von Lucke bei NTV.
3: Die Probleme sind viel grundsätzlicherer, strukturellerer Art. Wir haben es mit zwei geschwächten Volksparteien zu tun. Und beide Parteien profilieren sich gegeneinander. Das ist das Problem und ein bloßer Kanzlertausch würde das Problem nicht lösen. Also insofern glaube ich nicht, dass die Union zu diesem Schluss kommt. Zumal ich nicht den Eindruck habe, dass irgendeiner der Ministerpräsidenten der CDU momentan Lust hätte, den Job des Kanzlers zu übernehmen.
2: Wer gegen einen abgelehnten Asylantrag klagt, muss wieder länger auf eine Entscheidung warten. Das hat die Bundesregierung auf Anfrage der Linken eingeräumt. Colin Mock berichtet.
4: Demnach haben die Gerichte im ersten Halbjahr 2026 im Schnitt über 15 Monate bis zur Entscheidung über eine Asylklage gebraucht. Vor einem Jahr ging es noch rund einen Monat schneller. In den Jahren davor hat es teilweise deutlich länger gedauert. Der Trend war aber lange positiv hin zu kürzeren Wartezeiten. Ein Grund für den Anstieg ist auch ganz einfach, dass es immer mehr Asylklagen gibt. Zuletzt lagen noch fast 200.000 offene bei den deutschen Gerichten.
2: US-Präsident Trump bekommt weiter Gegenwind, auch aus der Bundesregierung. Für ein paar Liter Diesel, was für ein moralischer Bankrott, so Bildungsministerin Prien. Trump hatte erst einen Deal mit Russland für Diesellieferung geschlossen und dann das Aus des ukrainischen Präsidenten Selenskyj gefordert. Auch heute wird am internationalen Flughafen von Saudi-Arabien in Riad nichts gehen. Der Betrieb bleibt nach dem tödlichen Angriff gestern eingestellt. Saudi-Arabien macht die vom Iran unterstützte Houthi-Miliz im Jemen dafür verantwortlich. Nach Angaben der Behörden wurden mindestens 12 Menschen bei der Attacke getötet, Hunderte verletzt. Wie lässt sich die Gesundheitsversorgung weltweit verbessern? Darum geht es beim Weltgesundheitsgipfel in Berlin. Rund 4.000 Teilnehmer aus 130 Ländern beraten unter anderem über den Ebola-Ausbruch im Kongo. Mit einem Fonds soll Pharmaunternehmen in Afrika geholfen werden, selbst Medikamente und Impfstoffe herzustellen.
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5: Mit KI-Support. Sonne und Wolken gibt's gerade im Mix und dazu kann immer mal wieder ein Schauer runterkommen, an der Küste auch mit kurzen Gewittern. Später bleibt's wechselhaft und die Höchstwerte liegen bei 12 bis 18 Grad. Morgen dann ähnlich, aber oft trockener, nur vereinzelt noch ein Schauer, maximal bis 19 Grad.
0: Das war der 2-Minuten-Kurznachrichtenüberblick hier auf Naturradio. Es geht weiter mit unserem Wunschkonzert am Sonntag.

Hier ist Staudernheim an der Nahe. Hier ist das Museum für Naturschutz. Und hier ist das Studio von Naturradio, Radio Natur verbunden. 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Und hier ist unsere Wunschsendung Wildblumen, Kostbarkeiten am Wegesrand. Eure Hörerwünsche der Woche. Jeden Sonntag 10 bis 12 und 22 bis 24 Uhr. Und hier ist ein besonderer Titel.

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1: 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Und das war's ja auch wieder schon. Unsere Wunschsendung am Sonntag. Kostbarkeiten am Wegesrand. Wildblumen, das waren eure Hörerwünsche der Woche. Jeden Sonntag 10 bis 12 und 22 bis 24 Uhr. Wünsche jederzeit gerne an info@naturradio.net. Einen besonderen Moment gibt es immer am Ende dieser Wunschsendung und der ist jetzt. Ein besonderer Song, voller Gefühl und Tiefgang, in Verbundenheit mit all unseren Hörerinnen und Hörern, allen, die sich für Natur und Frieden einsetzen, überall, wo man uns jetzt hört. Jetzt, das ist für euch, in Verbundenheit.

Es ist jetzt kurz vor 12, hier auf Naturradio, Radio Naturverbunden. 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

Naturradio, Radio Natur verbunden, mit einem Zitat von Henry David Thoreau. Die Wildnis ist es, die die Welt bewahrt.

0: 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Jetzt aber, stündlich immer etwa um halb, eine Übernahme von Laut FM. 2 Minuten Weltnachrichten auf Basis der deutschen Presseagenturen. 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
2: Im Studio Sönke Röhling. Schönen guten Tag. Krisensitzung heute bei der CDU. Die Parteispitze kommt zusammen, um über den weiteren Kurs zu beraten. Problemfelder gibt es einige. Maue Wahlergebnisse, schlechte Umfragewerte für Partei und Kanzler und stockende Reformen in der Regierung. Fraktionschef Thorsten Frei betonte aber bereits in der ARD:
3: Ich glaube, es ist ganz wichtig, dass wir als Gesamtpartei in ihrer ganzen Breite, auch verankert in den Ländern, uns auf eine einheitliche Marschrichtung verständigen und so dann auch gemeinsam voranschreiten. Wir haben unseren Kurs und den müssen wir konsequent fahren.
2: US-Präsident Trump bekommt weiter Gegenwind, auch aus der Bundesregierung. Für ein paar Liter Diesel, was für ein moralischer Bankrott, schreibt Bildungsministerin Prien. Trump hatte erst einen Deal mit Russland für Diesellieferungen geschlossen und dann das Aus des ukrainischen Präsidenten Selenskyj gefordert. Der Sicherheitsexperte Nico Lange sagte bei Welt TV zu Trumps Beweggründen:
4: Die Energiepreise spielen eine Rolle. Die sind natürlich deswegen hoch, weil Trump in diesem Krieg gegen den Iran feststeckt. Und Trump zeigt seinen schlechten Charakter. Er versucht es jetzt auf die angegriffene Ukraine zu schieben, versucht abzulenken von den Problemen, die er selbst geschaffen hat, und gleichzeitig einen anderen Schuldigen zu benennen.
2: In Deutschland dauert es im Schnitt über 15 Monate, bis über Asylklagen entschieden wird. Das hat die Bundesregierung auf Anfrage der Linken eingeräumt. Das ist 1 Monat länger als noch vor einem Jahr. Grund für die Entwicklung ist die steigende Zahl dieser Klagen, heißt es. Morgen beginnen in Mecklenburg-Vorpommern SPD, Grüne und Linke mit Koalitionsgesprächen. Nach den Sozialdemokraten und den Linken haben auch die Grünen dafür gestimmt. Die AfD ist nach der Landtagswahl zwar größte Fraktion im Schweriner Landtag, findet aber keinen Koalitionspartner für eine Regierungsbildung. In der Nacht hat es wieder ein besonderes Naturschauspiel gegeben. Unter anderem in Nord-, West- und Mitteldeutschland konnte man Polarlichter sehen. Auch in der Schweiz und Südengland war der Himmel letzte Nacht teilweise bunt.
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5: Mit KI-Support. Sonne und Wolken gibt's gerade im Mix und dazu kann immer mal wieder ein Schauer runterkommen, an der Küste auch mit kurzen Gewittern. Später bleibt's wechselhaft und die Höchstwerte liegen bei 12 bis 18 Grad. Morgen dann ähnlich, aber oft trockener, nur vereinzelt noch ein Schauer, maximal bis 19 Grad.
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verstecktes Tal, wo die Stille umgibt. Schweige, denke, fühle die Schönheit und die Kraft von Erde und Himmel. Erkenne, wie wenig davon erhalten ist. Zu wenig wilde Tiere, zu wenige Wälder und Gehölze, zu wenige kristallklare Bächlein, die die Schluchten herabsingen. Und viel zu viel Hässlichkeit in den Herzen und Gehirnen und in den Ländern der Welt. Ein Zitat von Vincent Braun. 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

kommt über die Hügel, in das Land, in dem die Fantasie frei ist. Steh dort, wo die Gipfel auf den Himmel treffen und die Felsen das Meer erreichen, wo die Flüsse klar fließen und der Adler von Gold in der Sonne ist. Und die Sorgen von morgen müssen warten, bis dieser Tag vorbei ist. Come by the Hills, das war Celtic Thunder zur Einstimmung hier auf die Themensendung Celtic Nature. 2 Stunden lang Musik aus den Rändern Europas, die doch der Mittelpunkt sein können. Aus Großbritannien, Schottland, Wales, Irland, der Bretagne und Galizien. Das keltische Europa mit seinen Naturstimmungen, mit seinen Naturanregungen. Durch diese 2 Stunden begleitet euch jetzt Michael Altmus, hier vom Museum für Naturschutz, dem Ort, von dem aus Naturradio sendet. Und gleich geht's weiter, jetzt mit einem gälischen Text aus Irland. Hier ist Glennet. Stimmungsvoll, keltisch, Natur.

Clannad mit einer mystischen Stimmung auf Gälisch. Bleiben wir im gälischen Irland. Hören wir die Stimme, die überall in der Natur ist. Die Stimme erzählt, sie sei im Wind und im Regen, erzählt von Hunger und Pein, gibt aber auch Hoffnung. Rund um Natur, vielleicht auch für Naturschutz. Hier ist Emma Quinn, The Voice.

0: The Voice, die Stimme, die überall ist in der Natur, wenn man genau hinhört. Und diese Stimme erreichte so viele Herzen in Europa, dass dieses Lied sogar den Eurovision Song Contest 1996 für Irland gewinnen konnte. Eine wichtige Stimme, gerade in Irland, ist auch Christy Moore. Er singt für die Entrechteten und für die Natur. Jetzt mit einem Song, der Mallochmoor im County Sligo in Irland gewidmet ist. Einer wunderschönen Landschaft, die bedroht wurde durch Betonierungsarbeiten, durch Tourismus, durch Ölindustrie. Er singt von den Wundern der Natur, der es zu erhalten gilt. Natürlich, Celtic Nature ist so wunderbar. Und man muss dafür streiten, wie überall auf der Welt. Hier ist Christy Moore, die Wunder der Natur.
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Ihr seid weiter bei Naturatio in der Themensendung Celtic Nature. Und eine wunderbare keltische Natur gibt es auch in der Isle of Innisfail. Hier sind Celtic Women mit einer naturromantischen Stimmung in einer, wie für keltische Natur üblich, wunderbaren Melodie zum Träumen in Natur.

Celtic Nature, die Themensendung jetzt auf Naturradio. Und die naturverbundenen Kelten übersetzten Rhythmen der Natur oft auch in Rhythmen der Musik. Nicht ohne Grund gibt es in Schottland, Wales und Irland viele schwungvolle Tänze. Da bleibt kein Fuß still, wie jetzt auch in dem folgenden Reel. Tanzt mit, der Rhythmus der Natur.

Das war Runrig aus Schottland, Sky, der Song zur gleichnamigen Insel an der Westküste von Schottland, ebenfalls ein großartiges Naturparadies. Runrig hatte Kultstatus in Schottland und hat es immer noch immer, besonders auch mit ihrem Klassiker Loch Lomond, den sie unnachahmlich interpretierten. Loch Lomond ist eine wunderbare Landschaft, eines der Lochseen im Nordwesten von Schottland. Und dorthin zieht es Wanderer zurück, die weit in der Ferne waren, in einem Krieg gebunden, die endlich heimkamen und die Schönheit von Schottland wiederentdecken und nach Hause kommen. Ich möchte den Song Loch Lomond jetzt aber ausnahmsweise nicht von Runrig spielen, wer oft im Programm bei uns läuft auf Naturradio, sondern in einer wunderbaren Version von Ella Roberts, ganz poetisch. Loch Lomond, willkommen in der Natur Schottlands.

Bleiben wir noch ein wenig in den großartigen Landschaften Schottlands, hier auf Naturradio in der Themensendung Celtic Nature. Eines der berühmtesten Songs über Landschaften überhaupt und ein ganz großer Hit weltweit war Mull of Kintyre über die gleichnamige Halbinsel, die weit in die Irische See hinausragt. Von keinem geringeren als Paul McCartney geschrieben. Hier ist er mit seinen Wings, Mull of Kintyre, zum Träumen über romantische Natur, Celtic Nature.

Mal of Kintyre, die romantische, wunderbare Halbzunge in Schottland. Wunderbar eingefangen von Paul McCartney und seinen Wings. Ein Kultsong in Schottland ist Caledonia von Dougie MacLean. Wir senden natürlich das Original gleich. Und Caledonia ist der lateinische Name für Schottland, aber auch für die kaledonischen Gebirge, die die britischen Inseln durchziehen, eine der ältesten Gesteinsschichten der Welt, die zutage treten. Caledonia wird so überall im keltischen Bereich nachgesungen. Es handelt aber von Schottland, wie sich das Land verändert, wie man sich als Mensch verändert und heimkommt und trotzdem Caledonia liebt. Die keltische Natur, die einen durchdringt. Vielleicht auch euch, in und außerhalb von Schottland. Hier ist Caledonia, für alle, die träumen.

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Musik und Töne, Natur verbunden, rund um den keltischen Kulturkreis. Die Sängerin Joran Elain hat dem keltischen Kulturkreis ein Mystery Folk Musikdenkmal gesetzt. Hier ist sie mit Mai Celtia.

Far away, ganz weit weg und so schwungvoll keltisch. Diese keltische Stimme ist nicht aus Irland, sondern kommt aus Darmstadt. Paddy Schmidt mit seiner Gruppe Paddy Goes to Holyhead, die besonders in den 1990er Jahren in Deutschland sehr populär war und irische Stimmung sehr, sehr gut trifft. Eine ganz besondere irische, ja keltische Stimmung herrscht auch auf den Skellig Islands, winzige Felseilande im Atlantik vor der Südwestküste Irlands. Einer der besondersten Plätze der Welt, wie ich persönlich finde, als ich sie besuchen konnte, mehrfach sogar. Und die Papageitaucher, diese wunderbaren Vögel bewunderte, die dort eine sichere Brutkolonie haben, aber auch die keltischen einzelligen Mönchszellen, dort in der Weite des Atlantiks, die Einsamkeit und Gottvertrauen widerspiegeln, aus einer anderen Zeit. Diese Stimmung der Skellig Islands fängt die Gruppe Glenet ein, mit ihrem Titel Skellig.

Ja, der Himmel, die Dämmerung und das Meer, besungen von Celtic Woman, eine grandiose keltische Naturstimmung. Keltische Melodien haben sich über die ganze Welt verbreitet, mit ihnen Romantik und Naturstimmungen. Und ein Song, eine Melodie, die jeder kennt, die aus dem keltischen Kulturkreis entstammt, ist Greensleeves. Und ich kenne keine Version, die intensiver gesungen ist, als die von Lorena McKennitt.

bleiben wir bei so traumhaft intensiven Melodien aus dem keltischen Kulturkreis, hier mitten in der Themensendung Celtic Nature auf Naturradio. Am Mikrofon weiterhin Michael Altmoos. Denn die nächste Melodie, die kennt auch jeder. Scarborough Fair in unzähligen Versionen. Eine sehr romantische Melodie, wo Kräuter, Naturkräuter, Heilkräuter eine Rolle spielen. Parsley, Rosemary and Thyme. Salbei, Rosmarin und Thymian. Oh, wie das riecht. Es riecht auch nach einer traumhaften Stimmung von Mary and Faithful, eine seltene Version hier auf Naturradio, denn wir senden auch Raritäten, sogar zu bekannten Klassikern wie Scarborough Fair. Traumhaft schön.

Mary from Dunglow, ein Song mit der Schönheit der Küste von Donegal im Nordwesten Irlands, ganz einsam, ein Naturparadies und einer der bekanntesten irischen Folksongs. Fast so bekannt wie Cliffs of Doneen, das als nächstes kommt von John Kerr. Melancholisch wie so viele Songs von irischen Auswanderern, die vom Meer aus zurück auf die Küste blicken und die wunderbaren Naturgriffe von Doneen sehen, heute ein Naturparadies.

Melancholisch bei Irland wird auch der deutsche Renault Rapscher, der noch dazu politisch wird und Ulsters Flüsse frei fließen lässt. Er spielt damit auf die lange Teilung von Nordirland zu Irland an, mit blutigen Unruhen. Dabei fließen Flüsse doch frei, so wie Natur keine Grenzen hat. Und er überträgt das auf das Europa, das er sich auch, wie wir, grenzenlos frei wünscht, auch an Donau und Rhein. Natur hat keine Grenzen, keltische Natur überwindet sie, mögen Alsters Flüsse frei fließen. Renaud Rebscher.

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Ja, auch das dürfte es sein. Hier in der Themensendung Celtic Nature auf Naturradio. Ein Schwung voller Matrosen- und Seemannssongs. Aus der Bretagne. Vorgetragen von Neville Leroy aus der Bretagne. Auch dem keltischen Kulturkreis zugehörig. Keltische Stimmung, keltische Natur spiegelt sich auch vielen Sagen über geheime Wälder wider. Über uralte Wälder, die leider heute abgeholzt sind, über die britischen Inseln hinweg. Aber in den Träumen weiterleben. Und auch für Naturschutz als Leitbild eine wichtige Rolle spielen. Es gibt viele Renaturierungsprogramme in Schottland, in Irland, um den entstandenen Schaden ein wenig gut zu machen. Doch besser ist es, alte Wälder, wo es sie noch gibt, zu schützen, wild und frei werden zu lassen. Nicht nur im keltischen Kulturkreis, sondern über die ganze Welt hinaus. Gehen wir im keltischen Stil nun in den geheimen Wald. Hier ist John Kelly und Maite Itoes. Irland, Spanien im Duett.

Highland Cathedral, die Kathedrale der Highlands in Schottland. Eine instrumentale Stimmung von Phil Coulter, natürlich mit Dudelsack. Die Highlands wurden abgeholzt, in langer Zeit. Einst waren sie von großen weiten Wäldern bedeckt, von geheimen Wäldern, wie sie vorher John Kelly und Mighty Ittus besangen. Und es gibt auch dort kleine, mutvolle Renaturierungsprojekte, aber auch Zerstörungen durch Windparks, die die Highlands durchsetzen sollen. Diese großartigen Highlands, von denen wir träumen und die wir doch in ihrer Freiheit und Natur doch so erhalten sollten. Keltische Natur. Keltische Natur in Stimmung bringt auch Stefano Fiorani mit seinem New Age-Instrumentalstück Celtic Nature. Ganz tief einlassen, ganz tief träumen, Kraft sammeln, denn wir brauchen sie für Naturschutz, nicht nur im keltischen Kulturkreis.

Celtic Nature, keltischen Natur. So hieß dieser Titel, mit einer ganz ruhigen Naturstimmung. Celtic Nature heißt auch der Titel dieser Sendung. Und aus der Ruhe und Stille erwächst bekanntlich die Kraft. Jetzt nämlich ein kraftvoller Song der kraftvollen Dubliners. Will You Come to the Boa? Ein Werbesong gerichtet an die Irren, überall auf der Welt verteilt, ihre Heimat nicht zu vergessen, diese wunderbare Natur und Leute, die sich dafür engagieren, einzusetzen. Anregend, schwungvoll, kraftvoll.

Ja, vergessen wir Irland nicht. Vergessen wir nicht die keltische Kultur und Natur, die uns doch so nah ist durch viele Texte, Melodien, Lieder, die weltweit verteilt sind und doch eine besondere Stimmung erzeugen, die Kraft geben, Natur zu erleben und sich für Naturschutz einzusetzen. Am Mikrofon die letzten 2 Stunden war Michael Altmoos hier in der Themensendung Celtic Nature und begonnen haben wir mit Come by the Hills. Und mit diesem Titel möchte ich mich auch verabschieden, in einer Version von Anbein mit ihrer glockenhelle Engelstimmen. Kommt über die Hügel in das Land, in dem die Fantasie frei ist. Steht dort, wo die Gipfel auf die Himmel treffen und die Felsen das Meer erreichen. Kraft für Natur. Macht's gut. Celtic Nature. Come by the Hills.

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2: Im Studio Philipp Nützig. Schönen guten Tag. Schlechte Wahlergebnisse, schlechte Umfragewerte, stockende Reform. Darum geht's für die CDU-Spitzen heute bei einem Krisentreffen. Zu einem möglichen Aus von Kanzler Merz sagte der Politikwissenschaftler Albrecht von Lucke bei NTV.
3: Die Probleme sind viel grundsätzlicherer, strukturellerer Art. Wir haben es mit 2 geschwächten Volksparteien zu tun. Und beide Parteien profilieren sich gegeneinander. Das ist das Problem und ein bloßer Kanzlertausch würde das Problem nicht lösen. Also insofern glaube ich nicht, dass die Union zu diesem Schluss kommt, zumal ich nicht den Eindruck habe, dass irgendeiner der Ministerpräsidenten der CDU momentan Lust hätte, den Job des Kanzlers zu übernehmen.
2: In Mecklenburg-Vorpommern haben nun auch die Grünen für Koalitionsverhandlungen gestimmt. Die Gespräche mit SPD und Linken sollen morgen in Schwerin beginnen. Nach der Landtagswahl hatte die bisherige Koalition aus SPD und Linke keine Mehrheit mehr. Die AfD als stärkste Fraktion findet keinen Partner für eine Regierungsbildung, weil sowohl BSW als auch CDU nicht im Parlament vertreten sind. Der Dieseldeal mit Russland und die Forderung nach einem Aus des ukrainischen Präsidenten Zelensky. US-Präsident Trump sorgt wieder einmal international für Kritik. Er stelle sich auf die Seite des Mörders, sagt die Vorsitzende des Verteidigungsausschusses im Europaparlament, Strack-Zimmermann, dem Tagesspiegel. Auch heute wird am internationalen Flughafen von Saudi-Arabien in Riad nichts gehen. Der Betrieb bleibt nach dem tödlichen Angriff eingestellt. Laut Behörden wurden mindestens 12 Menschen getötet. Hunderte verletzt. Saudi-Arabien macht die vom Iran unterstützte Houthi-Miliz im Jemen verantwortlich. Extremisten sollen künftig nicht mehr Schöffen werden können. Bundesjustizministerin Hubig will dafür das Richtergesetz ändern. Wie die Welt am Sonntag berichtet, sollen die zuständigen Ausschüsse bei Zweifeln an der Verfassungstreue genauer hinschauen, etwa auf öffentliche Social-Media-Profile. In der Fußball-Bundesliga steht heute das Rhein-Derby auf dem Programm. Der 1. FC Köln empfängt gleich um 15.30 Uhr Borussia Mönchengladbach. Außerdem spielt der SC Freiburg zu Hause gegen Aufsteiger Schalke. Mit einem Sieg übernehmen die Freiburger die Tabellenführung.
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4: Mit KI-Support. Wechselhaft ist es am Nachmittag. Sonne und Wolken im Mix, dazu immer wieder Schauer. An der Küste auch mal ein kurzes Gewitter und zeitweise windig. Temperaturmäßig liegen wir aktuell so bei 12 bis 18 Grad. Morgen wird's freundlicher mit Sonne und Wolken, nur vereinzelt noch ein Schauer und maximal werden es 19 Grad.
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Jetzt mit einem Zitat von Jane Goodall. Und so wage ich es, mir eine Welt zu wünschen, in der die Menschen in Harmonie miteinander und mit der Natur leben und mit all den wunderbaren Tieren, mit denen wir den Planeten teilen. So Jane Goodall.

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1: 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Ein großes Umweltthema sind umweltfreundliche Verkehrsmittel, zum Beispiel die Eisenbahn. Dass das oft ein Systemfehler hat, dass es da oft klemmt und hakt, ist oft nervig. Und manchmal kann man es auch mit Humor nehmen. Für alle, die umweltfreundlich reisen wollen, jetzt hier der Kultsong der Weißgeist. Und jetzt alle zusammen im Denglisch. Thank you for traveling with Deutsche Bahn.

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2: Im Studio Philipp Nützig. Schönen guten Tag. Starkregen hat am Morgen die Feuerwehren im Kreis Dithmarschen auf Trab gehalten. Teilweise waren 50 Liter Regen pro Quadratmeter runtergekommen. Viele Keller liefen voll, Straßen wurden überflutet. Die Feuerwehren mussten zu über 40 Einsätzen ausrücken. An der Raffinerie in Heide läuft noch immer einer. Dort ist Öl-Wasser-Gemisch ausgetreten. 70 Einsatzkräfte versuchen mit Ölsperren zu verhindern, dass das Öl in die Umwelt gelangt. Bei Nordharstedt ist außerdem eine Landstraße unterspült. Sie ist abgesackt und wurde vollgesperrt. Nach einer Attacke der Houthi-Milizen aus Jemen auf den internationalen Flughafen von Saudi-Arabien rät die Bundesregierung vor Reisen dorthin dringend ab. Laut Behörden wurden mindestens 12 Menschen getötet und mehr als 300 verletzt. Unter den Toten sind auch 8 Menschen aus dem Ausland. Die Behörden rechnen mit weiteren Angriffen. Der Flugbetrieb in Riad wurde vorerst eingestellt. US-Präsident Trump bekommt weiter Gegenwind, auch aus der Bundesregierung. Für ein paar Liter Diesel, was ein moralischer Bankrott, so Bildungsministerin Prien. Trump hatte erst einen Deal mit Russland für Diesellieferungen geschlossen und dann das Aus des ukrainischen Präsidenten Zelensky gefordert. In Deutschland dauert es wieder länger, bis über Asylklagen entschieden wird. Das hat die Bundesregierung auf Anfrage der Linken eingeräumt. Demnach dauert es im Schnitt mittlerweile mehr als 15 Monate, bis eine Entscheidung fällt. Vor einem Jahr waren es noch 14 Monate. Ein Grund für die Entwicklung ist die steigende Zahl dieser Klagen. Am schnellsten werden die Asylklagen in Rheinland-Pfalz entschieden. Am längsten dauert es in Sachsen. Mitte August lagen bundesweit fast 200.000 noch nicht entschiedene Asylklagen bei den Gerichten. In der Nacht hat es wieder ein besonderes Naturschauspiel gegeben. Unter anderem in Nordwest- und Mitteldeutschland konnte man Polarlichter sehen. Auch in der Schweiz und Südengland war der Himmel letzte Nacht teilweise bunt.
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3: Mit KI Support. Wechselhaft ist es am Nachmittag. Sonne und Wolken im Mix, dazu immer wieder Schauer. An der Küste auch mal ein kurzes Gewitter und zeitweise windig. Temperaturmäßig liegen wir aktuell so bei 12 bis 18 Grad. Morgen wird's freundlicher mit Sonne und Wolken, nur vereinzelt noch ein Schauer. Und maximal werden es 19 Grad.
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Hier ist Naturradio, Radio Naturverbunden, mit einem Zitat von Jane Goodall, das durch die aktuelle Wissenschaft immer wieder bestätigt wird. Jane Goodall sagt: Wir haben festgestellt, dass es letztlich keine scharfe Grenze zwischen Menschen und dem Rest des Tierreiches gibt. Jane Goodall.

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2: Im Studio Philipp Nützig. Schönen guten Tag. Wie geht's weiter mit der CDU? Die Frage steht nach Wahlschlappen, schlechten Umfragewerten und nicht zuletzt auch Kritik an Kanzler Merz seit längerem im Raum. Die Parteispitzen beraten heute bei einem Krisentreffen über den weiteren Kurs. CDU-Generalsekretärin Hoppermann sagte vorher, Ziel sei es, Vertrauen zurückzugewinnen.
3: Dabei ist die Klausurtagung heute nicht die eine Wunderwaffe, sondern der Beginn eines Prozesses, den wir sowohl in der Bundesregierung und der Regierungspolitik als auch in der Partei beginnen, um zur alter Stärke zurückzufinden und unseren Anspruch als Volkspartei zu untermauern. Darin sind wir uns alle einig und da nehme ich auch ein großes Bedürfnis wahr.
2: Kanzler Merz lehnt den von der irischen Ratspräsidentschaft vorgelegten Kompromiss zum EU-Haushalt für die Jahre 2028 bis 2034 ab. Das sei keine Grundlage für eine Einigung, so die Aussage. Mehr von Holger Dilk.
4: Im Vergleich zum Entwurf der Kommission mit einem Volumen von knapp 2 Billionen Euro sieht der irische Vorschlag eine Kürzung von 140 Milliarden vor. Das wären rund 8% weniger. Berlin wie auch die schwedische Regierung gehen die Einsparungen nicht weit genug. Sie verlangen mehrere 100 Milliarden Euro weniger. Der EU-Gipfel kommende Woche soll eine erste Weichenstellung geben. Wie die 27 Länder sich einigen wollen, angepeilt ist ein Kompromiss bis Weihnachten.
2: Der Dieseldeal mit Russland und die Forderung nach einem Aus des ukrainischen Präsidenten Zelensky, US-Präsident Trump, sorgt wieder einmal international für Kritik. Er stelle sich auf die Seite des Mörders, sagt die Vorsitzende des Verteidigungsausschusses im Europaparlament, Strack-Zimmermann, dem Tagesspiegel. Der Papst muss unters Messer, Grund dafür ist ein Knoten in seiner Lunge, das hat Leo XIV. Selbst angekündigt. Der sei in einem sehr frühen Stadium entdeckt worden, so der 71-Jährige. Die OP ist schon in den nächsten Tagen geplant.
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5: Mit KI-Support. Sonne und Wolken gibt es gerade und dazu gehen auch immer mal Schauer runter. Im Norden öfter als im Süden, an der Küste kann es kurz auch mal gewittern. Die Höchstwerte liegen heute bei 12 bis 18 Grad. An der Küste kann es außerdem zeitweise stürmisch werden. Morgen bleibt es mit Sonne und Wolken meist freundlich, nur vereinzelt noch ein Schauer, maximal um 19 Grad.
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0: 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Mit einem ganz einfachen Zitat von Leo Tolstoi. Das Ziel des Lebens ist das Gute.
1: Jenen aber, die jetzt so vernehmlich nach härterer Zucht und strafferen Siegeln rufen, möchte ich das erzählen, was mir einmal eine alte Dame berichtet hat. Sie war eine junge Mutter zu der Zeit, als man noch an diesen Bibelspruch glaubte, dieses wäre die Rute schon verdirbten Knaben. Im Grunde ihres Herzens glaubte sie wohl gar nicht daran, aber eines Tages hatte ihr kleiner Sohn etwas getan, wofür er ihrer Meinung nach eine Tracht Prügel verdient hatte, die erste in seinem Leben. Sie trug ihm auf, in den Garten zu gehen und selber nach einem Stock zu suchen, den er ihr dann bringen sollte. Der kleine Junge ging und blieb lange fort. Schließlich kam er weinend zurück und sagte: Ich habe keinen Stock finden können, aber hier hast du einen Stein, den kannst du ja nach mir werfen. Da aber fing auch die Mutter an zu weinen, denn plötzlich sah sie alles mit den Augen des Kindes. Das Kind musste gedacht haben, meine Mutter will mir wirklich wehtun und das kann sie ja auch mit einem Stein. Sie nahm ihren kleinen Sohn in die Arme und beide weinten eine Weile gemeinsam. Dann legte sie den Stein auf ein Bord in der Küche und dort blieb er liegen als ständige Mahnung an das Versprechen, das sie sich in dieser Stunde selber gegeben hatte. Niemals Gewalt.

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Jetzt mit einem Zitat von Jane Goodall. Die kleinen Entscheidungen, die wir jeden Tag treffen, können dazu beitragen, eine Welt zu erschaffen, wie wir sie uns wünschen. Jane Goodall.

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2: Im Studio Philipp Nützig. Schönen guten Abend. Schlechte Wahlergebnisse, schlechte Umfragewerte, stockende Reform. Darum geht's für die CDU-Spitzen heute bei einem Krisentreffen. Zu einem möglichen Aus von Kanzler Merz sagte der Politikwissenschaftler Albrecht von Lucke bei NTV.
3: Die Probleme sind viel grundsätzlicherer, strukturellerer Art. Wir haben es mit 2 geschwächten Volksparteien zu tun. Und beide Parteien profilieren sich gegeneinander. Das ist das Problem und ein bloßer Kanzlertausch würde das Problem nicht lösen. Also insofern glaube ich nicht, dass die Union zu diesem Schluss kommt, zumal ich nicht den Eindruck habe, dass irgendeiner der Ministerpräsidenten der CDU momentan Lust hätte, den Job des Kanzlers zu übernehmen.
2: Russland und die Ukraine wollen ab sofort gegenseitig auf Angriffe auf die Energieinfrastruktur verzichten. Das behauptet US-Präsident Trump in seinem Online-Netzwerk. Eine Bestätigung aus Kiew oder Moskau gibt es noch nicht. Russland hat vor Wochen angefangen, gezielt Kraftwerke oder Umspannwerke ins Visier zu nehmen. Die Ukraine griff daraufhin die russische Ölproduktion an. Trump hatte das mehrfach kritisiert. Extremisten sollen künftig nicht mehr Schöffen werden können. Bundesjustizministerin Hubig will dafür das Richtergesetz ändern. Wie die Welt am Sonntag berichtet, sollen die zuständigen Ausschüsse bei Zweifeln an der Verfassungstreue genauer hinschauen, etwa auf öffentliche Social-Media-Profile. SPD, Grüne und Linke in Mecklenburg-Vorpommern starten morgen mit Koalitionsgesprächen. Nach den Sozialdemokraten und den Linken haben auch die Grünen dafür gestimmt. Die AfD ist nach der Landtagswahl zwar größte Fraktion im Schweriner Landtag, sie findet aber keinen Koalitionspartner für eine Regierungsbildung. Der Papst muss unters Messer. Grund dafür ist ein Knoten in seiner Lunge. Das hat Leo XIV. Selbst angekündigt. Der sei in einem sehr frühen Stadium entdeckt worden, so der 71-Jährige. Die OP ist schon in den nächsten Tagen geplant. In der Bundesliga hat Köln das rheinische Derby gewonnen. Die Kölner setzten sich gegen Mönchengladbach mit 2:1 durch. Köln steht nun im Tabellenmittelfeld. Gladbach ist letzter.
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4: Mit KI-Support. Viele Wolken gibt es heute Abend und dazu immer mal wieder Schauer. An der Küste kann auch kurz ein Gewitter dabei sein. Und wenn es auffrischt, sind da auch mal Sturmböen drin. In der Nacht lässt der Regen meist nach, ab und zu gibt es Nebel, die Tiefstwerte liegen zwischen 8 und 0 Grad. Morgen dann Sonne und Wolken, nur vereinzelt noch ein Schauer, maximal bis 19 Grad.
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1: Lange war die Welt sehr leer, nur Vulkane, wildes Meer, Asche, Feuer, Sturm und Regen, ja viel mehr hat's nicht gegeben. Im Wasser fing das Leben an, winzig klein und kaum zu sehen, Milliarden Jahre lang kam das Leben kaum voran. Dann traten wirbellose Tiere in den Meeren auf den Plan. Schwämme, Quallen, Muscheln, Würmer tummelten sich im Ozean. Auf dem Land wuchsen Riesenfarne 20 Meter in den Raum. Die Fische zappelten am Strand und kamen irgendwie an Land. Das ist eine kleine Geschichte der Welt und wie das Leben sich selber erhält. Wir hoffen sehr, dass sie euch gut gefällt.

Aus den Kiemen wurden Lungen, aus den Flossen Fuß und Hand, aus den Fischen wurden Frösche und daraus Echsen irgendwann. Dann erschienen erste Dinos, tonnenschwer und mächtig lang. Diese lernten schließlich fliegen mit echten Federn außenrum. Anderen Tieren wuchsen Haare, um sie zu wärmen in der Nacht. Währenddem die Dinos schliefen, haben sie selber Jagd gemacht. Die Dinos herrschten fröhlich weiter im Wasser und an Land. Doch dann gab's einen Riesenknall

Die Vögel und Säugetiere waren sehr intelligent. Archäopteryx und Co. haben die Saurier verdrängt. Und dann kam der Mensch daher. Und er wollte immer mehr. Stieg vom Baum und lernte gehen, lernte sprechen und verstehen. Er rodete den Wald und machte die wilden Tiere zahm. Er züchtete Getreide und machte sich die Erde untertan. Der Mensch wurde zum Gott mit einem Hang zum Größenwahn. Doch Leute, aufgepasst, sonst werft ihr alles aus der Bahn. Das ist eine kleine Geschichte der Welt und wie das Leben sich selber erhält. Wir hoffen sehr, dass sie euch gut gefällt.

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1: Hier ist Naturradio, Radio Natur verbunden. Jetzt mit einem kurzen, anregenden Text der Umweltjournalisten Fritz Habekus und Dirk Steffens aus ihrem 2020er Buch Überleben. Als Journalist über Natur zu berichten, ist eigentlich ein Traumjob. Einem Orang-Utan beim Klettern zuzusehen, einen Buckelwal vor der Küste Grönlands atmen zu hören oder die Berührung eines neugierigen Gorilla-Babys zu spüren. All das sind unbezahlbare Momente. Wilde Tiere können auf urtümliche, fremde Weise glücklich machen. So Dirk Steffens und Fritz Habekus. Wir hoffen, auch unsere Musik macht glücklich, rund um Natur und für Frieden in Vielfalt.

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2: Im Studio Nanju Kuhlmann. Schönen guten Abend. Wie geht's weiter mit der CDU? Die Frage steht nach Wahlschlappen, schlechten Umfragewerten und nicht zuletzt auch Kritik an Kanzler Merz seit längerem im Raum. Die Parteispitzen beraten heute bei einem Krisentreffen über den weiteren Kurs. CDU-Generalsekretärin Hoppermann sagte vorher, Ziel sei es, Vertrauen zurückzugewinnen.
3: Dabei ist die Klausurtagung heute nicht die eine Wunderwaffe, sondern der Beginn eines Prozesses, den wir sowohl in der Bundesregierung und der Regierungspolitik als auch in der Partei beginnen, um zur alter Stärke zurückzufinden und unseren Anspruch als Volkspartei zu untermauern. Darin sind wir uns alle einig und da nehme ich auch ein großes Bedürfnis wahr.
2: Russland und die Ukraine wollen ab sofort gegenseitig auf Angriffe auf die Energieinfrastruktur verzichten. Das behauptet US-Präsident Trump in seinem Online-Netzwerk. Eine Bestätigung aus Kiew oder Moskau gibt es noch nicht. Russland hat vor Wochen angefangen, gezielt Kraftwerke oder Umspannwerke ins Visier zu nehmen. Die Ukraine griff daraufhin die russische Ölproduktion an. Trump hatte das mehrfach kritisiert. SPD, Grüne und Linke in Mecklenburg-Vorpommern starten morgen ihre Koalitionsgespräche. Nach den Sozialdemokraten und den Linken haben auch die Grünen dafür gestimmt. Die AfD ist nach der Landtagswahl zwar größte Fraktion im Schweriner Landtag, sie findet aber keinen Koalitionspartner für eine Regierungsbildung. Nach Attentatsdrohungen auf den polnischen Ministerpräsidenten Donald Tusk haben die Behörden einen Verdächtigen festgenommen. Das hat Tusk auf X bekannt gegeben. Polnische Sicherheitsdienste waren deswegen heute zu einer Sondersitzung zusammengekommen. Man nehme die Drohungen todernst, heißt es. In der Bundesliga hat Köln das rheinische Derby gewonnen. Die Kölner setzten sich gegen Mönchengladbach mit 2:1 durch. Köln steht nun im Tabellenmittelfeld, Gladbach ist Letzter. Max Verstappen hat den großen Preis der Formel 1 von Singapur gewonnen. Der Red Bull-Pilot war schneller als Charles Leclerc im Ferrari und Kimi Antonelli im Mercedes. Antonelli führt die Gesamtwertung weiter an.
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4: Mit KI-Support. Viele Wolken gibt es heute Abend und dazu immer mal wieder Schauer. An der Küste kann auch kurz ein Gewitter dabei sein. Und wenn es auffrischt, sind da auch mal Sturmböen drin. In der Nacht lässt der Regen meist nach, ab und zu gibt es Nebel, die Tiefstwerte liegen zwischen 8 und 0 Grad. Morgen dann Sonne und Wolken, nur vereinzelt noch ein Schauer, maximal bis 19 Grad.
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glänzendes Wasser, das sich in Bächen und Flüssen bewegt, ist nicht nur Wasser, sondern das Blut unserer Vorfahren. Wenn wir euch unser Land verkaufen, müsst ihr wissen, dass es heilig ist. Und eure Kinder lehren, dass es heilig ist. Und dass jede flüchtige Spiegelung im klaren Wasser der Seen von Ereignissen und Überlieferungen aus dem Leben meines Volkes erzählt.

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Die Natur ist eine Melodie, in der eine tiefe Harmonie verborgen ist.

Hier ist Naturradio, Radio Natur verbunden, jetzt mit einem Zitat von Al Molina. Wir sind alle nur eine Zusammensetzung von Atomen, kurz berührt vom Wunder der Erkenntnis, der Gedankenfülle und der Freude. Unsere Zeit auf diesem Planeten ist kurz und endlich. Wir haben gewaltige Verpflichtungen. In unseren Händen liegt das Schicksal allen Lebens auf der Erde. Worte von Al Molina. 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

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Ihm ist, als ob es 1000 Stäbe gäbe. 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
2: Im Studio Nanju Kuhlmann. Schönen guten Abend. Schlechte Wahlergebnisse, schlechte Umfragewerte, stockende Reformen. Darum geht's für die CDU-Spitzen noch bis morgen bei einem Krisentreffen. Zu einem möglichen Aus von Kanzler Merz, sagte der Politikwissenschaftler Albrecht von Lucke bei NTV.
3: Die Probleme sind viel grundsätzlicherer, strukturellerer Art. Wir haben es mit 2 geschwächten Volksparteien zu tun. Und beide Parteien profilieren sich gegeneinander. Das ist das Problem. Und ein bloßer Kanzlertausch würde das Problem nicht lösen. Also insofern glaube ich nicht, dass die Union zu diesem Schluss kommt. Zumal ich nicht den Eindruck habe, dass irgendeiner der Ministerpräsidenten der CDU momentan Lust hätte, den Job des Kanzlers zu übernehmen.
2: Russland und die Ukraine wollen ab sofort gegenseitig auf Angriffe auf die Energieinfrastruktur verzichten. Das behauptet US-Präsident Trump in seinem Online-Netzwerk. Der ukrainische Präsident Selenskyj wusste von der angeblichen Energiewaffenruhe nichts. Er sei aber bereit, sie zu akzeptieren, sofern sich der Kreml auch daran halte. Russland hat vor Wochen angefangen, gezielt Kraftwerke oder Umspannwerke ins Visier zu nehmen. Die Ukraine griff daraufhin die russische Ölproduktion an. Trump hatte das mehrfach kritisiert. Nach Attentatsdrohungen auf den polnischen Ministerpräsidenten Donald Tusk haben die Behörden einen Verdächtigen festgenommen. Das hat Tusk auf X bekannt gegeben. Polnische Sicherheitsdienste waren deswegen heute zu einer Sondersitzung zusammengekommen. Man nehme die Drohungen todernst, heißt es. Erneut sind Raketen auf Saudi-Arabiens Hauptstadt Riad abgefeuert worden. Ein Geschoss soll in ein Terminal des Flughafens eingeschlagen sein und mehrere Menschen verletzt haben, heißt es. Bereits gestern wurden bei einem Angriff 12 Menschen getötet. Saudi-Arabien macht die Houthi-Miliz im Jemen dafür verantwortlich. In der Bundesliga hat Freiburg die Tabellenspitze übernommen. Die Freiburger setzten sich 2:1 gegen Schalke durch. Außerdem hat Köln das rheinische Derby gegen Mönchengladbach mit 2:1 gewonnen. Max Verstappen hat den großen Preis der Formel 1 von Singapur gewonnen. Der Red Bull-Pilot war schneller als Charles Leclerc im Ferrari und Kimi Antonelli im Mercedes. Antonelli führt die Gesamtwertung weiter an.
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4: Mit KI-Support. Viele Wolken gibt es heute Abend und dazu immer mal wieder Schauer. An der Küste kann auch kurz ein Gewitter dabei sein. Und wenn es auffrischt, sind da auch mal Sturmböen drin. In der Nacht lässt der Regen meist nach, ab und zu gibt es Nebel, die Tiefstwerte liegen zwischen 8 und 0 Grad. Morgen dann Sonne und Wolken, nur vereinzelt noch ein Schauer, maximal bis 19 Grad.
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Ich möchte frei wie eine Krähe sein und hoch und immer höher fliegen, im Wind die schwarzen Flügel biegen und nach den großen Stürmen schreien. Des Nachts mit lautem Krächzen stören und nicht mehr zahm und nicht mehr ängstlich sein und keine Käfigtür mehr hören und mich nicht sinnlos fühlen und nicht klein. Ich will durch all die Winde gleiten wie Blitz und Regen, Schnee und Eiskristall und aufgelöst in einer endlos weiten Welt aus Luft und Licht und Weltenall.

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Selbst Elke, Sperber und Eule

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2: Im Studio Nanju Kuhlmann. Schönen guten Abend. Schlechte Wahlergebnisse, schlechte Umfragewerte, stockende Reformen. Darum geht's für die CDU-Spitzen noch bis morgen bei einem Krisentreffen. Zu einem möglichen Aus von Kanzler Merz sagte der Politikwissenschaftler Albrecht von Lucke bei NTV.
3: Die Probleme sind viel grundsätzlicherer, strukturellerer Art. Wir haben es mit 2 geschwächten Volksparteien zu tun. Und beide Parteien profilieren sich gegeneinander. Das ist das Problem. Und ein bloßer Kanzlertausch würde das Problem nicht lösen. Also insofern glaube ich nicht, dass die Union zu diesem Schluss kommt. Zumal ich nicht den Eindruck habe, dass irgendeiner der Ministerpräsidenten der CDU momentan Lust hätte, den Job des Kanzlers zu übernehmen.
2: Russland und die Ukraine wollen ab sofort gegenseitig auf Angriffe auf die Energieinfrastruktur verzichten. Das behauptet US-Präsident Trump in seinem Online-Netzwerk. Der ukrainische Präsident Selenskyj wusste von der angeblichen Energiewaffenruhe nichts. Er sei aber bereit, sie zu akzeptieren, sofern sich der Kreml auch daran halte. Russland hat vor Wochen angefangen, gezielt Kraftwerke oder Umspannwerke ins Visier zu nehmen. Die Ukraine griff daraufhin die russische Ölproduktion an. Trump hatte das mehrfach kritisiert. Nach Attentatsdrohungen auf den polnischen Ministerpräsidenten Donald Tusk haben die Behörden einen Verdächtigen festgenommen. Das hat Tusk auf X bekannt gegeben. Polnische Sicherheitsdienste waren deswegen heute zu einer Sondersitzung zusammengekommen. Man nehme die Drohungen todernst, heißt es. Erneut sind Raketen auf Saudi-Arabiens Hauptstadt Riad abgefeuert worden. Ein Geschoss soll in ein Terminal des Flughafens eingeschlagen sein und mehrere Menschen verletzt haben, heißt es. Bereits gestern wurden bei einem Angriff 12 Menschen getötet. Saudi-Arabien macht die Houthi-Miliz im Jemen dafür verantwortlich. In der Bundesliga hat Freiburg die Tabellenspitze übernommen. Die Freiburger setzten sich 2:1 gegen Schalke durch. Außerdem hat Köln das rheinische Derby gegen Mönchengladbach mit 2:1 gewonnen. Max Verstappen hat den großen Preis der Formel 1 von Singapur gewonnen. Der Red Bull-Pilot war schneller als Charles Leclerc im Ferrari und Kimi Antonelli im Mercedes. Antonelli führt die Gesamtwertung weiter an.
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4: Mit KI-Support. Viele Wolken gibt es heute Nacht noch, der Regen lässt aber nach und an der Küste ziehen höchstens noch länger ein paar Schauer durch. Zwischendurch lockert es auch mal auf, ab und zu kann sich Nebel bilden. Die Tiefstwerte liegen zwischen 8 und 2 Grad, vereinzelt geht's bis 0 Grad runter. Morgen dann Sonne und Wolken, nur noch vereinzelt ein Schauer, maximal bis 19 Grad.
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über die Zärtlichkeit. Ich würde so gern etwas Zärtliches schreiben, kaum Fühlbares, etwas, das man gerade noch spüren kann. Wie man den Blick eines lieben Menschen auf der Haut spürt. Dank. Auch wenn er nur gedacht ist, auch wenn er nur ganz kurz und im Vorübergehen gedacht ist. Schlichtheit. Schlichte Menschen vergrößern einen Raum, wenn sie durch die Tür treten. Kinder spürt man, auch die leisen Kinder, bei denen man immer das Gefühl hat, man müsste den Mund halten, denn die wissen schon lange alles. Herzlichkeit. Vor allem Herzlichkeit. Ich kenne Menschen, die dich mit einer Selbstverständlichkeit in ihre Herzen aufnehmen, dass dir schwindlig wird. Von all dem würde ich so gerne schreiben. Liebes Leben, fang mich ein, halt mich an die Erde. Kann doch, was ich bin, nur sein, wenn ich es auch werde. Gib mir Tränen, gib mir Mut und von allem mehr. Mach mich böse, mach mich gut, nur nie ungefähr. Liebes Leben, abgemacht, darfst mir nicht verfliegen. Hab noch so viel Mitternacht.

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Die Zeit wird für dich angehalten und alles blüht in neuem Eigensinn. Die Welt beschließt, sich wieder neu zu träumen. Und jeder Monat reimt sich nun auf Mai. Es fallen Federbetten aus den Nadelbäumen und aus dem Einerlei erwachen zwei. Die Winde wiehern voll Vergnügen, weil ihnen du die Peitsche gibst. Trink nur die Welt in vollen Zügen. Sie muss einst enden, doch du liebst.

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Es sind die letzten Stunden, Herbst im Sommergewand, keine Zeit zum Gesunden, Sensen ziehen übers Land. Bald wirst du dich verweben mit Winter, Tod und Eis, doch für gelebtes Leben braucht's keinen Beweis.

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Dazu jetzt ein Zitat, ein Text von Rainer Maria Rilke. Die meisten Menschen wissen gar nicht, wie schön die Welt ist und wie viel Pracht in den kleinsten Dingen, in irgendeiner Blume, einem Stein, einer Baumrinde oder einem Birkenblatt sich offenbart. Die erwachsenen Menschen, die Geschäfte und Sorgen haben und sich mit lauter Kleinigkeiten quälen, verlieren allmählich ganz den Blick für diese Reichtümer, welche die Kinder, wenn sie aufmerksam und gut sind, bald bemerken und mit dem ganzen Herzen lieben. Und doch wäre es das Schönste, wenn alle Menschen in dieser Beziehung immer wie aufmerksame und gute Kinder bleiben wollten, einfältig und fromm im Gefühl, und wenn sie die Fähigkeit nicht verlieren würden, sich an einem Birkenblatt oder an der Feder eines Pfaues oder an der Schwinge einer Nebelkrähe so innig zu freuen wie an einem großen Gebirge oder einem prächtigen Palast. Das Kleine ist ebenso wenig klein, als das Große groß ist. Es geht eine große und ewige Schönheit durch die ganze Welt. Und diese ist gerecht über die kleinen und großen Dinge verstreut. So Rainer Maria Rilke. Und in diesem Sinne über die Schönheit der Welt senden wir weiter, immer weiter, hier Naturradio. 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

Es ist jetzt kurz nach 10. 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Willkommen bei der Wunschsendung am Sonntag. Jeden Sonntag 10 bis 12 und 22 bis 24 Uhr. Wildblumen, Kostbarkeiten am Wegesrand. So nennen wir die Wunschsendung. Und das sind eure Entdeckungen, eure Hörerwünsche der Woche. Die könnt ihr uns jederzeit mailen an info@naturradio.net. Naturradio mit nur einem R in der Mitte, denn hier sind Natur und Radio wirklich verschmolzen. Und hier kommt die erste Wildblume, der erste Hörerwunsch.

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Und wir würdigen die tief naturverbundenen Kulturen. Zum Beispiel in den Alpen hat sich in den Dolomiten die Sprache Ladinisch erhalten, verbunden mit einer tief erdverbundenen uralten Kultur, die wir sehr gerne würdigen. Ladinisch. Jeden Sonntag, etwa um diese Zeit, senden wir einen ladinischen Song. Wunderbare Musik in ladinischer Sprache, tief Kultur und Natur verbunden. Dafür möchten wir danken dem Ladinischen Kulturinstitut im Fassertal und Fabio Giacchetti. Hier jetzt also Naturradio auf Ladinisch in Würdigung der ladinischen Kultur.

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2: Im Studio Anna Löwer. Schönen guten Abend. Wie geht es weiter mit der CDU? Die Frage steht nach Wahlschlappen, schlechten Umfragewerten und nicht zuletzt auch Kritik an Kanzler Merz seit längerem im Raum. Die Parteispitzen beraten noch bis morgen bei einem Krisentreffen über den weiteren Kurs. CDU-Generalsekretärin Hoppermann sagte vorher, Ziel sei es, Vertrauen zurückzugewinnen.
3: Dabei ist die Klausurtagung heute nicht die eine Wunderwaffe, sondern der Beginn eines Prozesses, den wir sowohl in der Bundesregierung und der Regierungspolitik als auch in der Partei beginnen, um zu alter Stärke zurückzufinden und unseren Anspruch als Volkspartei zu untermauern. Darin sind wir uns alle einig und da nehme ich auch ein großes Bedürfnis wahr.
2: Verwirrung um eine Teilwaffenruhe im Ukraine-Krieg. Laut US-Präsident Trump sollten sich beide Seiten darauf geeinigt haben, nicht mehr auf die Energieinfrastruktur zielen zu wollen. Der ukrainische Präsident Zelensky wusste von der angeblichen Energiewaffenruhe aber nichts. Wie er auf X mitteilte, gehen die russischen Angriffe auch ungehindert weiter. Moskau hatte vor Wochen angefangen, gezielt Kraftwerke oder Umspannwerke ins Visier zu nehmen. Die Ukraine griff daraufhin die russische Ölproduktion an. Trump hatte das mehrfach kritisiert. Nach Attentatsdrohungen auf den polnischen Ministerpräsidenten Donald Tusk haben die Behörden einen Verdächtigen festgenommen. Das hat Tusk auf X bekannt gegeben. Polnische Sicherheitsdienste waren deswegen zu einer Sondersitzung zusammengekommen. Man nehme die Drohungen todernst, hieß es. Der Papst muss unters Messer. Grund dafür ist ein Knoten in seiner Lunge. Das hat Leo XIV. Selbst angekündigt. Der sei in einem sehr frühen Stadium entdeckt worden, so der 71-Jährige. Die OP ist schon in den nächsten Tagen geplant. In der Fußball-Bundesliga hat Freiburg die Tabellenspitze übernommen. Die Freiburger setzen sich 2:1 gegen Schalke durch. Außerdem hat Köln das rheinische Derby gegen Mönchengladbach mit 2:1 gewonnen. Triathletin Laura Philipp hat beim Ironman auf Hawaii Silber gewonnen. Dabei legte sie beim Marathon eine furiose Aufholjagd hin. Der deutsche Superstar Patrick Lange musste aufgeben und kam nicht ins Ziel.
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4: Mit KI-Support. Viele Wolken gibt es heute Nacht noch, der Regen lässt aber nach und an der Küste ziehen höchstens noch länger ein paar Schauer durch. Zwischendurch lockert es auch mal auf, ab und zu kann sich Nebel bilden. Die Tiefstwerte liegen zwischen 8 und 2 Grad, vereinzelt geht's bis 0 Grad runter. Morgen dann Sonne und Wolken, nur noch vereinzelt ein Schauer, maximal bis 19 Grad.
0: Das war der 2-Minuten-Kurznachrichtenüberblick hier auf Naturradio. Es geht weiter mit unserem Wunschkonzert am Sonntag.

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Mit nur einem R in der Mitte. Denn hier sind Radio und Natur wirklich verbunden. Und auch ihr seid verbunden. Mit einer besonderen Musik. Rund um Natur, Umwelt und für Frieden. Wie jetzt dieser Titel.

Es ist jetzt kurz nach 11 Uhr. Hier ist das Signal von Naturradio. 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Das Naturschutzradio. Wie jeden Sonntag um 11 Uhr etwas Besonderes. Ein Zeichen, das als Radiosender vielleicht aufhorchen lässt. Eine Schweigeminute für die Natur. Haltet jetzt mit uns eine Minute inne, verbunden im Schweigen, wo immer ihr uns hört. Für all die natürliche Schönheit, die uns umgibt, wenn wir die Augen öffnen. Für all die Pflanzen und Tiere, die leiden, die aussterben, die unter die Räder kommen. Für alle Lebensräume und Organismenarten, die weltweit unnötig zerstört wurden und werden. Und für alle Menschen, die sich für sie einsetzen. Ja, für alles Leben, das Opfer von Ignoranz, Hass und Gewalt aller Art wurde. Für die Verbundenheit. Eine Minute Schweigen. Dazu das Plätschern des Flusses Nahe, von dessen Ufern wir senden. Aus Staudernheim, verbunden mit euch, mit der einen Welt in Vielfalt, ganz nahe der Natur, im Schweigen.

Danke für das gemeinsame Innehalten. Vor dem Hintergrund des Plätscherns des Flusses nahe. Das war unsere gemeinsame Schweigeminute für Natur und Frieden. Jeden Sonntag kurz nach 11. Für alle Opfer von Zerstörung, gleich ob Pflanze, Tier oder Mensch. Weltweit verbunden. Es geht jetzt weiter mit unserer Wunschsendung hier auf Naturradio. Und dieser Titel passt jetzt besonders gut.

Ihr seid bei Naturradio, mitten in der Wunschsendung Wildblumen, Kostbarkeiten am Wegesrand, Hörerwünsche der Woche. Und hier ist ein ganz besonderer, und ja, Naturradio macht Spaß.

0: Hier ist Naturradio, Radio Natur verbunden, mit dem Wunschkonzert am Sonntag, aus dem Studio in Staudernheim, aus dem Museum für Naturschutz. Da geht es auch gleich weiter, jetzt aber, wie immer um diese Zeit, ein Weltnachrichtenüberblick von Laut FM, 2 Minuten Update, was los ist.
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2: Im Studio Anna Löwer. Schönen guten Abend. Wie geht es weiter mit der CDU? Die Frage steht nach Wahlschlappen, schlechten Umfragewerten und nicht zuletzt auch Kritik an Kanzler Merz seit längerem im Raum. Die Parteispitzen beraten noch bis morgen bei einem Krisentreffen über den weiteren Kurs. CDU-Generalsekretärin Hoppermann sagte vorher, Ziel sei es, Vertrauen zurückzugewinnen.
3: Dabei ist die Klausurtagung heute nicht die eine Wunderwaffe, sondern der Beginn eines Prozesses, den wir sowohl in der Bundesregierung und der Regierungspolitik als auch in der Partei beginnen, um zu alter Stärke zurückzufinden und unseren Anspruch als Volkspartei zu untermauern. Darin sind wir uns alle einig und da nehme ich auch ein großes Bedürfnis wahr.
2: Verwirrung um eine Teilwaffenruhe im Ukraine-Krieg. Laut US-Präsident Trump sollten sich beide Seiten darauf geeinigt haben, nicht mehr auf die Energieinfrastruktur zielen zu wollen. Der ukrainische Präsident Zelensky wusste von der angeblichen Energiewaffenruhe aber nichts. Wie er auf X mitteilte, gehen die russischen Angriffe auch ungehindert weiter. Moskau hatte vor Wochen angefangen, gezielt Kraftwerke oder Umspannwerke ins Visier zu nehmen. Die Ukraine griff daraufhin die russische Ölproduktion an. Trump hatte das mehrfach kritisiert. Nach Attentatsdrohungen auf den polnischen Ministerpräsidenten Donald Tusk haben die Behörden einen Verdächtigen festgenommen. Das hat Tusk auf X bekannt gegeben. Polnische Sicherheitsdienste waren deswegen zu einer Sondersitzung zusammengekommen. Man nehme die Drohungen todernst, hieß es. Der Papst muss unters Messer. Grund dafür ist ein Knoten in seiner Lunge. Das hat Leo XIV. Selbst angekündigt. Der sei in einem sehr frühen Stadium entdeckt worden, so der 71-Jährige. Die OP ist schon in den nächsten Tagen geplant. In der Fußball-Bundesliga hat Freiburg die Tabellenspitze übernommen. Die Freiburger setzen sich 2:1 gegen Schalke durch. Außerdem hat Köln das rheinische Derby gegen Mönchengladbach mit 2:1 gewonnen.
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4: Mit KI-Support. Viele Wolken gibt es heute Nacht noch, der Regen lässt aber nach und an der Küste ziehen höchstens noch länger ein paar Schauer durch. Zwischendurch lockert es auch mal auf, ab und zu kann sich Nebel bilden. Die Tiefstwerte liegen zwischen 8 und 2 Grad, vereinzelt geht's bis 0 Grad runter. Morgen dann Sonne und Wolken, nur noch vereinzelt ein Schauer, maximal bis 19 Grad.
0: Das war der 2-Minuten-Kurznachrichtenüberblick hier auf Naturradio. Es geht weiter mit unserem Wunschkonzert am Sonntag.

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Und hier ist unsere Wunschsendung Wildblumen, Kostbarkeiten am Wegesrand. Eure Hörerwünsche der Woche. Jeden Sonntag 10 bis 12 und 22 bis 24 Uhr. Und hier ist ein besonderer Titel.

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1: 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Und das war's ja auch wieder schon. Unsere Wunschsendung am Sonntag. Kostbarkeiten am Wegesrand. Wildblumen, das waren eure Hörerwünsche der Woche. Jeden Sonntag 10 bis 12 und 22 bis 24 Uhr. Wünsche jederzeit gerne an info@naturradio.net. Einen besonderen Moment gibt es immer am Ende dieser Wunschsendung und der ist jetzt. Ein besonderer Song, voller Gefühl und Tiefgang, in Verbundenheit mit all unseren Hörerinnen und Hörern, allen, die sich für Natur und Frieden einsetzen, überall, wo man uns jetzt hört. Jetzt, das ist für euch, in Verbundenheit.

Es ist jetzt kurz vor 12, hier auf Naturradio, Radio Naturverbunden. 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
1: Das Leben ist heilig. Gedanken von Albert Schweitzer. Meine nur nicht immer, du müsstest immer die gebahnten Wege gehen, sondern du musst dir daneben noch etwas für dich suchen, wo du ein Stück deiner Person ausgeben kannst, wo du Mensch für Menschen bist. Was Not tut, sind Menschen, die das Auge offen haben und tätig sind. Die Gesellschaften sind die großen Flüsse und Kanäle, die das Land durchziehen. Aber sie allein bewässern das Land nicht, sondern die Wässerchen, die in Berg und Tal rieseln, keinen festen, eingedämmten Weg haben, hier auftauchen, sich da verlieren, unscheinbar unter dem Moos dahinziehen. Und die kleinen Gräben in der Ebene, diese machen die Aue grünen. So ist es mit der Menschheit. Die Gesellschaften für die Werke der Liebe und Hilfe und die sozialen und erzieherischen Aufgaben sind die Bäche und Flussläufe. Aber sie vermögen nichts, wenn nicht allenthalben die kleinen Wässerchen ihren Weg suchen.

Hier ist Naturradio, Radio Natur verbunden, jetzt mit einem Zitat von Arthur Schopenhauer. Wer gegen Tiere grausam ist, kann kein guter Mensch sein.

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2: Im Studio Anna Löwer. Schönen guten Abend. Wie geht es weiter mit der CDU? Die Frage steht nach Wahlschlappen, schlechten Umfragewerten und nicht zuletzt auch Kritik an Kanzler Merz seit längerem im Raum. Die Parteispitzen beraten noch bis morgen bei einem Krisentreffen über den weiteren Kurs. CDU-Generalsekretärin Hoppermann sagte vorher, Ziel sei es, Vertrauen zurückzugewinnen.
3: Dabei ist die Klausurtagung heute nicht die eine Wunderwaffe, sondern der Beginn eines Prozesses, den wir sowohl in der Bundesregierung und der Regierungspolitik als auch in der Partei beginnen, um zu alter Stärke zurückzufinden und unseren Anspruch als Volkspartei zu untermauern. Darin sind wir uns alle einig und da nehme ich auch ein großes Bedürfnis wahr.
2: Verwirrung um eine Teilwaffenruhe im Ukraine-Krieg. Laut US-Präsident Trump sollten sich beide Seiten darauf geeinigt haben, nicht mehr auf die Energieinfrastruktur zielen zu wollen. Der ukrainische Präsident Zelensky wusste von der angeblichen Energiewaffenruhe aber nichts. Wie er auf X mitteilte, gehen die russischen Angriffe auch ungehindert weiter. Moskau hatte vor Wochen angefangen, gezielt Kraftwerke oder Umspannwerke ins Visier zu nehmen. Die Ukraine griff daraufhin die russische Ölproduktion an. Trump hatte das mehrfach kritisiert. Nach Attentatsdrohungen auf den polnischen Ministerpräsidenten Donald Tusk haben die Behörden einen Verdächtigen festgenommen. Das hat Tusk auf X bekannt gegeben. Polnische Sicherheitsdienste waren deswegen zu einer Sondersitzung zusammengekommen. Man nehme die Drohungen todernst, hieß es. Der Papst muss unters Messer. Grund dafür ist ein Knoten in seiner Lunge. Das hat Leo XIV. Selbst angekündigt. Der sei in einem sehr frühen Stadium entdeckt worden, so der 71-Jährige. Die OP ist schon in den nächsten Tagen geplant. In der Fußball-Bundesliga hat Freiburg die Tabellenspitze übernommen. Die Freiburger setzen sich 2:1 gegen Schalke durch. Außerdem hat Köln das rheinische Derby gegen Mönchengladbach mit 2:1 gewonnen.
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4: Mit KI-Support. Wolkig ist es heute erstmal und ab und zu kann auch ein kurzer Schauer dabei sein. Zwischendurch lockert das aber wieder auf und später kommt auch die Sonne raus. Die Höchstwerte liegen heute bei 12 bis 19 Grad. Morgen startet es stellenweise mit Nebel, danach wird es freundlicher, aber von Nordwesten ziehen viele Wolken auf und später regnet es bei bis zu 20 Grad.
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Hier ist Naturradio, Radio Naturverbunden, jetzt mit einem Zitat von Albert Schweitzer. Wir leben in einem gefährlichen Zeitalter. Der Mensch beherrscht die Natur, bevor er gelernt hat, sich selbst zu beherrschen. So Albert Schweitzer.

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2: Im Studio Anna Löwer. Wie geht es weiter mit der CDU? Die Frage steht nach Wahlschlappen, schlechten Umfragewerten und nicht zuletzt auch der Kritik an Kanzler Merz seit längerem im Raum. Die Parteispitzen beraten auch heute noch bei einem Krisentreffen über den weiteren Kurs. CDU-Generalsekretärin Hoppermann sagte vorher, Ziel sei es, Vertrauen zurückzugewinnen.
3: Dabei ist die Klausurtagung heute nicht die eine Wunderwaffe, sondern der Beginn eines Prozesses, den wir sowohl in der Bundesregierung und der Regierungspolitik als auch in der Partei beginnen, um zu alter Stärke zurückzufinden und unseren Anspruch als Volkspartei zu untermauern. Darin sind wir uns alle einig und da nehme ich auch ein großes Bedürfnis wahr.
2: Die vermeintliche Waffenruhe zwischen Russland und der Ukraine ist offenbar gescheitert. Nach ukrainischen Angaben greift Russland wieder Energieanlagen in der Ukraine an. Uwe Schimonek berichtet.
4: US-Präsident Trump hatte zuvor angekündigt, beide Seiten würden auf Angriffe auf die Energieinfrastruktur verzichten wollen. Der ukrainische Präsident Zelensky wusste davon aber nichts. Wie er auf X mitteilte, gehen die russischen Angriffe auch ungehindert weiter. Moskau hat vor Wochen angefangen, gezielt Kraftwerke oder Umspannwerke ins Visier zu nehmen. Die Ukraine griff die russische Ölproduktion an. Trump hatte das mehrfach kritisiert.
2: Nach Attentatsdrohungen auf den polnischen Ministerpräsidenten Donald Tusk haben die Behörden einen Verdächtigen festgenommen. Das hat Tusk auf X bekannt gegeben. Polnische Sicherheitsdienste waren deswegen zu einer Sondersitzung zusammengekommen. Man nehme die Drohungen todernst, hieß es. In Stockholm wird heute der Gewinner oder die Gewinnerin des Wirtschaftsnobelpreises bekannt gegeben. Anders als die Preise für Frieden, Physik, Medizin, Chemie und Literatur wurde dieser Preis nicht von Alfred Nobel persönlich ins Leben gerufen, sondern von der schwedischen Nationalbank. Er wird dennoch Meister zugerechnet. In der Fußball-Bundesliga hat Freiburg die Tabellenspitze übernommen. Die Freiburger setzen sich 2:1 gegen Schalke durch. Außerdem hat Köln das rheinische Derby gegen Mönchengladbach mit 2:1 gewonnen.
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5: Mit KI-Support. Wolkig ist es heute erstmal und ab und zu kann auch ein kurzer Schauer dabei sein. Zwischendurch lockert das aber wieder auf und später kommt auch die Sonne raus. Die Höchstwerte liegen heute bei 12 bis 19 Grad. Morgen startet es stellenweise mit Nebel, danach wird es freundlicher, aber von Nordwesten ziehen viele Wolken auf und später regnet es bei bis zu 20 Grad.
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Hier ist Naturradio, Radio Natur verbunden, mit einem Zitat von Reinhold Messner. Die einzigen Berge, auf die es sich zu steigen lohnt, sind heile Berge. Reinhold Messner.

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Jetzt mit einem Zitat von Zenon von Kition, griechischer Philosoph, 3. Jahrhundert vor Christi. Das Ziel des Lebens ist ein Leben im Einklang mit der Natur.